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0: Um 7 Uhr mit Felix Sprung. US-Präsident Trump hat in einer Rede an die Nation gravierende Schwachstellen des amerikanischen Wahlsystems bemängelt. Es lasse Manipulation, Korruption und ausländische Einflussnahme zu. Aus Washington Anne Schneider.
1: Zudem gäbe es gravierende Sicherheitslücken bei Wählerdatenbanken, Wahlmaschinen und Auszählungssystemen. Gleichzeitig kündigte Trump an, er habe bislang geheime Regierungsdokumente freigegeben, die dies angeblich belegen sollen. Laut dieser Dokumente soll China große Mengen amerikanischer Wählerdaten erlangt haben. Zudem sollen die Unterlagen nahelegen, dass Hinweisen auf Unregelmäßigkeiten bei Wählerregistrierungen sowie auf Nicht-US-Bürger in den Wählerverzeichnissen nicht ausreichend nachgegangen worden sei. Die Aussagen stehen im Zusammenhang mit Trumps anhaltender Kritik an der Wahl 2020. Seine Niederlage gegen Joe Biden hat er bis heute nicht anerkannt.
0: Die US-Armee hat erneut Ziele im Iran bombardiert. Im Fokus standen den Angaben zufolge militärische Infrastruktur, Flugabwehrsysteme und Anlagen zur Überwachung der Küsten. Der Iran griff anschließend erneut mehrere Golfstaaten an. Aus Doha Moritz Behrendt.
2: In Katar wurde zweimal Raketenalarm ausgelöst. Die Bewohner wurden aufgerufen, zu Hause zu bleiben oder sich an sichere Orte zu begeben. Auch in Kuwait und Bahrain gab es erneute Angriffe. Der Iran behauptet, in den arabischen Nachbarstaaten ausschließlich auf US-Militäreinrichtungen zu zielen. Für Kuwait und Bahrain war es die sechste Nacht in Folge mit iranischen Angriffen. In Katar war es zuletzt ruhiger. Nachdem die iranische Marine Schiffe in der Straße von Hormuz bombardiert hatte, intensivieren die US-Streitkräfte seit einer Woche ihre Angriffe auf den Iran. Präsident Trump drohte den Iranern auch mit dem Beschuss von ziviler Infrastruktur.
0: Die Vaterschaft von Unionsfraktionschef Spahn mit Hilfe einer Leihmutterschaft sorgt weiter für Diskussionen. Spahn hatte sich wiederholt dafür eingesetzt, dass Leihmutterschaften in Deutschland verboten bleiben. Aus Berlin Efi Seibert.
3: Wer Regeln politisch propagiert, sollte erklären, warum sie für ihn selbst offenbar nicht gelten sollen. So kritisiert der gesundheitspolitische Sprecher der Grünen, Janosch Dahmen, den Unionsfraktionschef. Er wirft ihm im Redaktionsnetzwerk Deutschland Doppelstandards vor. Es gehe dabei nicht um die Geburt eines Kindes, sondern um politische Glaubwürdigkeit und Doppelstandards. Auch in der eigenen Partei wird Jens Spahn dafür kritisiert, dass er mit Hilfe einer Leihmutter in den USA Vater geworden ist.
0: Im Dresdner Prozess gegen eine mutmaßliche NSU-Unterstützerin wird heute das Urteil erwartet. Die Angeklagte ist die Ehefrau eines bereits verurteilten NSU-Unterstützers. Zudem gilt sie als eine enge Freundin der Rechtsterroristin Beate Zschäpe. Die Bundesanwaltschaft wirft der 45-Jährigen unter anderem vor, Zschäpe ihren Personalausweis und ihre Krankenkassenkarte überlassen zu haben. Die rechtsextremistische Zelle Nationalsozialistischer Untergrund hatte 10 Morde begangen. Die EU-Kommission hat das Treibhausgashandelssystem unter die Lupe genommen. Ziel ist, es an die veränderten wirtschaftlichen und geopolitischen Bedingungen anzupassen. Heute stellt die Brüsseler Behörde ihre Überprüfung des Systems vor, das als zentrales Klimaschutzinstrument der EU gilt. Das sogenannte Emission Trading System, ETS, war 2005 eingerichtet worden, um die Emissionen zu senken. Die Obergrenzen für den Ausstoß sollen besonders in energieintensiven Sektoren wie der Stromerzeugung und der Industrie als Anreiz dienen, Treibhausgase einzusparen. Der Bundesgerichtshof entscheidet heute darüber, ob Wohnungseigentümer einen Anspruch darauf haben, auf ihrem Balkon ein sogenanntes Klimasplitgerät einbauen zu lassen. Damit wird Raumluft abgekühlt und Wärme über eine Außeneinheit abgegeben. Aus der NDR-Nachrichtenredaktion Viktor Kupka.
4: Die Eigentümerversammlung eines Mehrfamilienhauses hatte einem Mitglied den Einbau eines solchen Gerätes untersagt. Sie befürchtet eine Minderung des Miet- oder Verkaufswertes der Nachbarwohnungen. Das Klimasplitgerät störe durch Lärm, Kondenswasser und Abluftwärme. Dagegen hatte ein Wohnungseigentümer geklagt und in zweiter Instanz am Landgericht Berlin zuletzt Recht bekommen. Das Urteil der Richter, der Einbau habe keine Beeinträchtigung zur Folge, die über das unvermeidliche Maß hinausgehe. Gegen diese Entscheidung hatten die anderen Eigentümer Revision beim Bundesgerichtshof eingelegt.
0: Das waren die Nachrichten.
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8: Derzeit haben wir 15 Grad mit Sonnenschein. Vormittags ab und zu erwartet uns dann bewölktes Wetter mit vereinzelten Schauern. Heute Abend erwartet uns dann aber wieder ein trockenes Wetter mit einem Mix aus Sonne und Wolken. Unsere heutige Höchsttemperatur ist 27 Grad. Und heute Nacht erwartet uns eine bedeckte Nacht bei Temperaturen um die 18 Grad. Morgen bleibt es dann überwiegend bewölkt und windig bei einer Maximaltemperatur von 21 Grad. Und am Sonntag erwartet uns dann am Morgen ein Gewitter. Am Rest des Tages kommt dann ein Mix aus Sonne und Wolken bei einer Maximaltemperatur von 17 Grad.
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8: Unsere Fernstraßen sind frei und es gibt keine Meldungen. Kommen wir zum Stadtgebiet Oldenburg. Der Knotenpunkt Bremer Heerstraße Bahnhofsallee ist aktuell gesperrt. Die Brandenburger Straße ist auf Höhe des Brevaterwegs gesperrt. Die Lindenstraße ist auf Höhe der Sonnenstraße für den Durchgangsverkehr gesperrt. Es stehen Asphaltierungsarbeiten in drei Bauabschnitten der Maastricher, Straßburger und Donnerschwer Straße an. Diese sorgen für Vollsperrungen auf Teilabschnitten. Umleitungsstrecken sind eingerichtet. Und die Alexanderstraße bleibt weiterhin stadtauswärts zwischen der Kreuzung Bürgerbuschweg und der Eisenbahnüberführung gesperrt. Kommen wir zu unseren beiden Dauerbaustellen, einmal in der Tirpitzstraße und in der Ziegelhofstraße. Außerdem haben wir auch wieder unsere beiden Blitzer, die sind einmal in der Alexanderstraße und in der Herrenstraße. Achten Sie vor allem dort aufs Ticket, aufs Tempo, um kein Ticket zu erhalten. Für Sie im Studio ist Greta Böttger. Ich begleite Sie durch Ihren Morgen und wünsche einen schönen Tag, Start in den Tag. Und wir hören jetzt Sound and Vision von David Bowie.

Kommen wir zu unseren Tagesthemen heute. Wir starten gleich mit einem Beitrag zu Informationen zum Eichenprozessionsspinner. Was macht er eigentlich und was können Sie tun? Außerdem endet am Wochenende der Kultursommer. Wir haben für Sie ein Interview zu den Konzerten, die Sie am Wochenende noch erwarten. Außerdem, wie jeden Tag, unser Song des Tages, unser Album der Woche. Und außerdem haben wir heute auch eine Verlosung für Sie.

Kommen wir zu unserem Programmtipp. Um 18 Uhr ist es wieder Zeit für O1 aktuell im Interview. 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Und wir hören jetzt weiter in der Show am Morgen Malibu von Miley Cyrus.

0: Es ist 7.30 Uhr und damit Zeit für unsere Oldenburg 1 Lokalnachrichten. Diese kommen jetzt von Hanna Ellmann.
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3: In der Abfallbehandlungsanlage Neuen Wege ist am Montagvormittag erneut ein Brand ausgebrochen. Nach Einschätzung wurde das Feuer vermutlich durch mehrere Lithium-Ionen-Akkus im angelieferten Abfall ausgelöst. Die Feuerwehr konnte den Brand erfolgreich bekämpfen. Vor einer Wiederaufnahme des Betriebs sind zunächst Instandsetzungsarbeiten erforderlich. Wie lange der Ausfall dauern wird, kann derzeit noch nicht abgeschätzt werden. Anlieferungen sind daher bis auf Weiteres vorerst ausgesetzt. Der erste Teilbauanschnitt der neuen Huntebrücke wurde fertiggestellt. Die Verkehrsumlegung geschieht in mehreren Schritten. Die Brücke ist bereits in Fahrtrichtung Wilhelmshaven einstreifig auf der neuen Brücke befahrbar, während der Verkehr in Fahrtrichtung Osnabrück einseitig weiter auf dem alten Teilbauwerk fließt. Der Verkehr in Richtung Osnabrück wird schrittweise ebenfalls auf die neue Brücke umgelegt. Oldenburger Forschende entwickeln mit niederländischen Partnern datengeschützte Lösungen für kommunale Abwasserüberwachung. Eine neue Richtlinie sieht vor, dass bis 2032 Wasserdaten intensiver überwacht werden müssen, um Abwasser mitunter auf bestimmte Viren hin zu prüfen und auch die Wasserqualität nach einem Hochwasser besser beurteilen zu können. Ein Forschungsteam der Uni Oldenburg will eine digitale Lösung zur Überwachung von kommunalem Abwasser entwickeln. Die Projektpartner bauen ein Netzwerk aus Forschungseinrichtungen und Praxisorganisationen auf.
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0: Derzeit haben wir 15 Grad mit Sonnenschein. Ab vormittags erwartet uns dann bewölktes Wetter mit vereinzelten Schauern. Heute Abend wird es dann aber wieder trocken mit einem Mix aus Sonne und Wolken. Unsere heutige Höchsttemperatur sind 27 Grad. Heute Nacht erwartet uns dann eine bedeckte Nacht mit Temperaturen um die 18 Grad. Und Samstag wird dann überwiegend bewölkt und windig bei einer Maximaltemperatur von 21 Grad. Am Sonntag erwartet uns dann am Morgen ein Gewitter und den Rest des Tages einen Mix aus Sonne und Wolken bei einer Maximaltemperatur von 17 Grad.
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0: Aktuell haben wir keine Meldungen unserer Fernstraßen. Kommen wir damit direkt zum Stadtgebiet Oldenburg. Der Knotenpunkt Bremerheerstraße Bahnhofsallee ist aktuell gesperrt. Die Brandenburger Straße ist auf Höhe des Brewarter Wegs gesperrt. Die Lindenstraße ist auf Höhe der Sonnenstraße für den Durchgangsverkehr gesperrt. Es stehen Asphaltierungsarbeiten in drei Bauabschnitten der Maastrichter, Straßburger und Donnerschwer Straße an. Diese sorgen für Vollsperrungen auf Teilabschnitten. Umleitungsstrecken sind eingerichtet. Außerdem die Alexanderstraße bleibt weiterhin stadtauswärts zwischen der Kreuzung Bürgerbuschweg und der Eisenbahnüberführung gesperrt. Und dann haben wir auch wieder unsere altbewährten Dauerbaustellen, einmal in der Tirpitzstraße und in der Ziegelhofstraße. Außerdem wird auch wieder geblitzt. Passen Sie auf und halten Sie sich ans Tempo, vor allem in der Alexanderstraße und in dem Herrenweg. Sie hören die Show am Morgen und wir hören jetzt Golden von Harry Styles.

0: Die Ausbreitung des Eichenprozessionsspinners hat in den letzten Jahren massiv zugenommen. Schuld daran ist vor allem der Mensch, unter anderem durch den Einsatz von Pestiziden in der Landwirtschaft und die Versiegelung von Naturflächen gibt es immer weniger natürliche Fressfeinde der Raupe. Der Klimawandel tut sein Übriges, Raupen und Falter des Eichenprozessionsspinner vermehren sich so immer weiter. Auch in Oldenburg gibt es immer mehr befallene Eichen. Larissa Helmke hat mit mir über die haarigen Invasoren gesprochen. Sag mal, hast du am Wochenende auch das tolle Wetter in Oldenburg genossen?
1: Ich habe einem Freund in Eversten beim Möbelschleppen geholfen. Der ist ein bisschen ins Grüne gezogen, eine Wohnung mit vielen Bäumen am Straßenrand und eigenem Garten. Das mit den Möbeln hat auch alles gut geklappt, allerdings hat sich meine Laune am Abend drastisch verschlechtert.
0: Oh, was war da los?
1: Abends habe ich dann gemerkt, dass ich so rote Punkte an meinen Armen und am Hals hatte, die ordentlich gejuckt haben. Und da habe ich eins und eins zusammengezählt. Die juckenden Punkte sind nämlich das Werk vom Eichenprozessionsspinner. Viele der Bäume bei meinem Kumpel hatten dieses weiß-rote Flatterband am Stamm, das man aktuell bei vielen Eichen bei uns in Oldenburg findet. Und ich habe mich mal schlau gemacht. Schon mal ein Spoiler vorweg, die Viecher kriegen einen auch, wenn man nicht direkt an einem betroffenen Baum steht.
0: Oha, ich dachte immer, man muss nur Angst haben, wenn man direkt an einer befallenen Eiche steht. Die weiß-roten Bänder habe ich nämlich auch schon an Eichen gesehen, zum Beispiel im Innenstadtbereich oder auch am Drelaker See. Was

0: Arm erreichen. Dann halten sich die Härchen mit Widerhaken in der Haut fest und lösen nach einigen Stunden starken Juckreiz aus. Meist bilden sich so kleine Quaddeln oder Punkte, die an Mückenstiche erinnern. Wen es ganz blöd erwischt, der bekommt dann die Härchen sogar ins Gesicht oder atmet sie ein und bekommt Probleme beim Atmen oder leidet an tränenden Augen. Besonders nervig, die Symptome dauern teils bis zu 2 Wochen.
1: Das ist krass. Was kann man denn dagegen dann machen? 2 Wochen lang juckende Stellen auf der Haut, das klingt ja überhaupt nicht angenehm.
0: Wer direkt merkt, dass der Juckreiz vom Eichenprozessionsspinner kommen könnte, sollte alles tun, nur nicht kratzen oder reiben. Wenn die Härchen sich noch nicht allzu tief in die Haut gebohrt haben, kann es helfen, einen Streifen Klebeband auf die betroffenen Stellen zu kleben und diesen dann vorsichtig abzuziehen. Einzelne Härchen können so aus der Haut gezogen werden. Auch direkt nach Kontakt mit den Härchen zu duschen kann Schlimmeres verhindern. Leider sind die Haare der Raupe oft so dünn, dass sie mit bloßem Auge gar nicht erst zu erkennen sind und man erst auf den Übeltäter kommt, wenn schon alles juckt.
1: Und kann man dann noch etwas gegen den Juckreiz machen?
0: Bei einzelnen wenigen Stellen kann man frei verkäufliche Cortisoncremes verwenden oder Antiallergietabletten einnehmen. Wer aber großflächige oder stark schmerzende Quaddeln bemerkt, Probleme beim Atmen hat oder tränende Augen bei sich feststellt, sollte unbedingt zur Ärztin oder zum Arzt gehen.
1: Wenn diese Raupen teils so starke Symptome verursachen, warum rückt die Stadt nicht einfach mit einem Staubsauger an und saugt alle Nester weg?
0: Das ist mittlerweile einfach zu viel Arbeit. 2019 wurde der Eichenprozessionsspinner das erste Mal bei uns in Oldenburg gemeldet. Seitdem breitet sich dieser so rasant aus, dass die Stadt gar nicht mehr hinterherkommt, jedes einzelne Nest zu bekämpfen. Die Stadt erfasst zwar alle betroffenen Bäume, markiert diese mit den von uns schon angesprochenen rot-weißen Bändern, aber sie kann nicht alle Nester entfernen. Zusätzlich hat die Stadt Anfang diesen Jahres über 300 Vogelnistkästen aufgehängt. Meisen und Stare sollten die Raupen einfach wegsnacken, bevor sie Schäden anrichten. Leider konnten aber auch diese nicht alle Raupen eliminieren. Und so werden aus den Raupen des Spinners dann irgendwann Schmetterlinge und die breiten sich aufgrund des Klimawandels und des warmen Wetters immer weiter aus und bauen fleißig ihre Nester.
1: Was kann ich denn tun, wenn ich irgendwo ein Nest entdecke?
0: Wer im eigenen Garten ein Nest entdeckt, bitte nicht selbst entfernen, sondern am besten eine Fachfirma rufen. Bei Bäumen auf öffentlichen Flächen kann man die untere Naturschutzbehörde informieren oder einfach das Servicecenter der Stadt Oldenburg.
1: Das Serviceportal der Stadt Oldenburg finden Sie online unter serviceportal.oldenburg.de.

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1: Das Stadtmuseum Oldenburg bietet heute um 16 Uhr die zweistündige Exkursion zu Fuß durch das Dobbenviertel. Die Gästeführerin Ingrid Jentsch informiert über Architektur, Stadtentwicklung und bekannte Persönlichkeiten und führt die historische Entwicklung des eleganten Viertels eindrucksvoll vor. Die Exkursion beginnt heute um 16 Uhr am Oldenburger Staatstheater. Außerdem findet aktuell der Kultursommer statt. Heute tritt das Quartett Tribubo auf. Sie spielen energische, energiegeladene Weltmusik und nutzen für ihren Sound Instrumente wie die spanische Gitarre, E-Bass und das westafrikanische Balafon. Los geht's mit dem Konzert um 19.30 Uhr auf dem Schlossplatz. Auch der Graffiti-Workshop aus dem letzten Jahr findet wieder bei dem Kultursommer statt. Die Freestyle Family unterstützt sie bei der Gestaltung ihres eigenen Graffitis. Das Graffiti-Zubehör wird zur Verfügung gestellt. Der Workshop findet am Samstag um 15 Uhr auf dem Sisseenplatz statt. Am Sonntag präsentiert das Trio Arno um 17 Uhr ein Open-Air-Konzert zum 100. Todestag von Rainer Maria Rilke. Performt die Stuttgarter Musikerin dessen Gedichtreihe Die Parke live. Die 7 Gedichte fügen sich zusammen durch spontane Improvisation direkt mit der Kulisse des Küchengartens und erzeugen so ein besonderes Live-Erlebnis. Das Konzert findet Sonntag um 17 Uhr im Küchengarten statt. Und jetzt stimmen wir uns schon mal ein auf den Kultursommer und hören ein Lied von Tribubo.

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1: Um 8 Uhr mit Felix Sprung. US-Präsident Trump hat in einer Rede an die Nation gravierende Schwachstellen des amerikanischen Wahlsystems bemängelt. Es lasse Manipulation, Korruption und ausländische Einflussnahme zu. Aus Washington Anne Schneider.
2: Zudem gäbe es gravierende Sicherheitslücken bei Wählerdatenbanken, Wahlmaschinen und Auszählungssystemen. Gleichzeitig kündigte Trump an, er habe bislang geheime Regierungsdokumente freigegeben, die dies angeblich belegen sollen. Laut dieser Dokumente soll China große Mengen amerikanischer Wählerdaten erlangt haben. Zudem sollen die Unterlagen nahelegen, dass Hinweisen auf Unregelmäßigkeiten bei Wählerregistrierungen sowie auf Nicht-US-Bürger in den Wählerverzeichnissen nicht ausreichend nachgegangen worden sei. Die Aussagen stehen im Zusammenhang mit Trumps anhaltender Kritik an der Wahl 2020. Seine Niederlage gegen Joe Biden hat er bis heute nicht anerkannt.
1: Die US-Armee hat erneut Ziele im Iran bombardiert. Im Fokus standen den Angaben zufolge militärische Infrastruktur, Flugabwehrsysteme und Anlagen zur Überwachung der Küsten. Der Iran griff anschließend erneut mehrere Golfstaaten an. Aus Doha Moritz Behrendt.
3: In Katar wurde zweimal Raketenalarm ausgelöst. Die Bewohner wurden aufgerufen, zu Hause zu bleiben oder sich an sichere Orte zu begeben. Auch in Kuwait und Bahrain gab es erneute Angriffe. Der Iran behauptet, in den arabischen Nachbarstaaten ausschließlich auf US-Militäreinrichtungen zu zielen. Für Kuwait und Bahrain war es die 6. Nacht in Folge mit iranischen Angriffen. In Katar war es zuletzt ruhiger. Nachdem die iranische Marine Schiffe in der Straße von Hormuz bombardiert hatte, intensivieren die US-Streitkräfte seit einer Woche ihre Angriffe auf den Iran. Präsident Trump drohte den Iranern auch mit dem Beschuss von ziviler Infrastruktur.
1: Die EU-Kommission hat das Treibhausgashandelssystem unter die Lupe genommen. Ziel ist, es an die veränderten wirtschaftlichen und geopolitischen Bedingungen anzupassen. Heute stellt die Brüsseler Behörde ihre Überprüfung des Systems vor, das als zentrales Klimaschutzinstrument der EU gilt. Das sogenannte Emission Trading System, ETS, war 2005 eingerichtet worden, um die Emissionen zu senken. Die Obergrenzen für den Ausstoß sollen besonders in energieintensiven Sektoren wie der Stromerzeugung und der Industrie als Anreiz dienen, Treibhausgase einzusparen. Im Prozess gegen eine mutmaßliche Unterstützerin der rechtsextremen Terrorgruppe NSU wird heute das Urteil erwartet. Das Verfahren gegen die 45-Jährige am Oberlandesgericht Dresden dauerte gut 8 Monate. Aus der NDR-Nachrichtenredaktion Torben Müller.
4: Susanne E. ist die Ehefrau des bereits verurteilten NSU-Unterstützers André E. und mutmaßlich eine enge Freundin der Rechtsterroristin Beate Zschäpe. Die 45-Jährige ist wegen Unterstützung einer terroristischen Vereinigung und Beihilfe zu einer schweren räuberischen Erpressung mit Waffen angeklagt. Die Bundesanwaltschaft wirft ihr vor, Zschäpe ihren Personalausweis und ihre Krankenkassenkarte überlassen zu haben. Sie soll auch bei der Anmietung eines Wohnmobils geholfen haben, das der NSU 2011 bei seinem letzten Raubüberfall nutzte.
1: Die britische Regierungspartei Labour bekommt heute einen neuen Vorsitzenden. Die Kür des früheren Bürgermeisters von Greater Manchester, Burnham, ist ohne Gegenkandidaten Formsache. In der Folge wird der 56-Jährige am kommenden Montag von König Charles mit der Regierungsbildung beauftragt. Burnham folgt auf Keir Starmer, der im Juni als Parteichef zurückgetreten war. Er bleibt formal noch bis zur Amtsübergabe Regierungschef. Burnham wird der 7. britische Premier binnen 10 Jahren. Im Rechtsstreit um die Einführung von Werbung bei Amazon Prime Video wird heute mit einer Entscheidung vor dem Bayerischen Obersten Landesgericht gerechnet. Sollte die Verbandsklage der Verbraucherzentrale Sachsen abgewiesen werden, will diese sich umgehend an den Bundesgerichtshof wenden. Aus München Felix Linke.
5: Fast 330.000 Amazon-Kunden und Kundinnen haben sich der Verbandsklage der Verbraucherzentrale angeschlossen. Die wirft dem Streamingdienst vor, seit Februar 2024 ohne die aktive Zustimmung der Bestandskunden zusätzlich 2,99 Euro im Monat dafür zu verlangen, dass das Angebot frei von Werbung bleibt, und das sei rechtswidrig.
1: Das waren die Nachrichten. 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
7: Das Wetter im Nordwesten.
8: Derzeit haben wir es 19 Grad mit Sonnenschein. Ab Vormittag erwartet uns dann ab und zu bewölktes Wetter mit vereinzelten Schauern. Heute Abend wird es dann aber wieder trocken mit einem Mix aus Sonne und Wolken. Unsere heutige Höchsttemperatur ist 27 Grad. Heute Nacht wird es dann bedeckt bei Temperaturen um die 18 Grad. Morgen erwartet uns dann ein überwiegend bewölkt und windiges Wetter bei einer maximalen Temperatur von 21 Grad. Am Sonntagmorgen erwartet uns dann ein Gewitter und den Rest des Tages ein Mix aus Sonne und Wolken bei einer maximalen Temperatur von 17 Grad.
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8: Aktuell liegen keine Meldungen zu unseren Fernstraßen vor. Kommen wir damit direkt zum Stadtgebiet Oldenburg. Der Knotenpunkt Bremer Heerstraße, Bahnhofsallee ist aktuell gesperrt. Die Brandenburger Straße ist auf Höhe des Brewarter Wegs gesperrt. Die Lindenstraße ist auf Höhe der Sonnenstraße für den Durchgangsverkehr gesperrt. Es stehen Asphaltierungsarbeiten in drei Bauabschnitten der Maastricher, Straßburger und Donnerschwer Straße an. Diese sorgen für Vollsperrungen auf Teilabschnitten. Umleitungsstrecken sind eingerichtet. Und die Alexanderstraße bleibt weiterhin stadtauswärts zwischen der Kreuzung Bürgerbuschweg und der Eisenbahnüberführung gesperrt. Kommen wir zu unseren Oldenburger Dauerbaustellen, einmal in der Tirpitzstraße und in der Ziegelhofstraße. Außerdem haben wir auch wieder unsere Blitzer, die sind einmal in der Alexanderstraße und im Herrenweg. Halten Sie sich vor allem dort ans Tempo, um nicht geblitzt zu werden.

0: Mit zwei großen Konzerten gehen die Kultursommerkonzerte auf dem Schlossplatz zu Ende. Heute Abend spielt zum Beispiel das preisgekrönte Berliner Jazzkollektiv Sonic Interventions. Andreas Holz von der Kulturetage stellt uns die Gruppe jetzt vor.
1: Ich finde schon, dass in erster Linie immer die Musik stehen muss. Also Musik schlägt quasi übergeordnete Stichwörter. Es muss auch nicht in erster Linie darum gehen, jetzt hier politisch korrekt zu sein oder eine Band zu holen, die Preise gewonnen hat. Aber wenn das alles zusammenkommt und für uns, für Nicola und mich der Inhalt stimmt, ist es umso besser. Und diese Band hat Preise gewonnen und sie steht für ja ein Kollektiv, das es schon seit 6 Jahren in Berlin gibt. Menschen aus aller Welt haben sich getroffen. Es gibt vor allen Dingen unterschiedliche Genres in diesem Projekt. Es gibt ja auch hier Tänzer zu sehen. Es gibt also quasi Schauspiel auch auf der Bühne, eine starke Performance. Die Band hat den Newcomer Award Jazz Preis 2025 gewonnen und den Preis für die beste CD schon vor einigen Jahren im Bereich Jazz. Ja, ist eine starke Produktion, die sich schon so mit ihrem futuristischen Klang, mit ihren fetten Beats, die sicherlich ja für ein ganz großes Highlight sorgen werden, hat sie auch schon auf dem Fusion Festival gespielt, das ja auch viele Oldenburger kennen und lieben. Auf den neuen Jazz Festival, über Jazz, X-Jazz und so weiter in Hamburg und Berlin performt. Und das heißt, wir haben hier junge, wilde, heiße Musikszene, ich denke, mit der man sich auseinandersetzen und beschäftigen muss, die eine Aussage haben, die gegen Rassismus, gegen Sklaverei natürlich und so weiter sich einsetzen werden. Man wird es in der Show sehen am Freitagabend. Und ich denke, dass wir so im besten möglichen aller Sinne hier auch unseren Kulturauftrag für die Stadt Oldenburg erfüllen am Freitagabend. Wir werden hier eine Band sehen und erleben, die komplett anders ist, die nicht auf Mainstream Rock und Pop Festivals auftritt. Wir werden also alternative deutsche Polykultur vorstellen.
2: Wir räumen das Feld mal von hinten auf, was den Samstag angeht, weil das so gut passt. Jemba Groove kommen ebenfalls aus Berlin, haben aber weniger den Jazz-Anteil als vielmehr den Afrobeat-Anteil ein bisschen drin, beziehungsweise hatten das halt auch eine Zeit lang jetzt die neuen Songs von der aktuellen EP. Das sind ganz wunderbar chillige, ja, melodische, ruhige, fast schon Popstücke, die sie da haben, die sie auch immer mit wechselnden Musikerinnen und Sängerinnen und Sängern vor allen Dingen einspielen. Also auch da ist der kollektive Gedanke ganz stark im Vordergrund, aber der Sound, den sie jetzt bei den neuesten Produktionen, die bei uns auch im Tagesprogramm laufen, das ist ja eigentlich eine Band, die nicht überall in der Rotation läuft. Ich finde, das könnte sie aber, denn das sind ganz, ganz tolle melodische Popsongs, die diese Gruppe jetzt in diesem Jahr nochmal dazu produziert hat. Daneben können sie aber auch noch ganz andere Sachen machen. Also eine Band, die auch für sehr viel Abwechslung in ihrer Arbeit und in ihrer Musik sorgt.
1: Das wird ein ganz schöner Abschluss vom Kultursommerfestival. Harmonisch, melodisch, positiv. Und das fand ich auch sehr, sehr schön, dass wir die Möglichkeit hatten, Jemba Groove von einem Abschlusskonzert zu überzeugen hier bei uns im Festival. Wir gehen mit großer Positivität nach Hause, mit fast schon, ja, man kann fast schon meditieren zu ihrer Musik. Sie sind sehr psychedelisch auf eine warme Art und Weise. Es ist ein kleiner Wermutstropfen. Es gibt auch hier und da mal Festivals, wo sie mit 6 Leuten auf der Bühne stehen, noch mit einem Trompeter zum Beispiel. Da gibt es eine ganz schöne Show auch mit dem bei KEXP, einem der großen internationalen Radiostationen, zu dem sie die Ehre hatten, einen Beitrag zu geben haben. Weiß ich gar nicht, welche deutsche Band schon mal einen KEXP-Beitrag hatte. Aber hier stehen sie in Anführungszeichen nur zu viert auf der Bühne. Ich denke, sie werden dann teils Instrumente gleichzeitig bedienen. Sie sind alle multi-instrumental. Ja, es wird schon ein richtig fetter Auftritt. Das sind eigentlich nach Ali Neumann so die zweitgrößten Stars des Festivals. Ich habe gerade angedeutet, in Seattle, wo KEXP ist, sind sie wahrlich auch bekannt.

Kommen wir zu unserem heutigen Song des Tages. Gia Ford kündigt mit Spannung erwartetes zweites Album A Room Within A Room an. Begleitet wird diese Ankündigung von der Veröffentlichung der ersten Single des Albums At Least For Now. Auf At Least For Now demonstriert Gia Ford ihre Fähigkeiten, eine Vielzahl von Stilen und Genres aus verschiedenen Jahrzehnten zu durchlaufen, während sie gleichzeitig durch ihren unverwechselbaren Stil zeitgemäß bleiben. Der Song zeichnet sich durch eine opulente 70er-Jahre-Ästhetik aus. At Least For Now ist dabei gleichermaßen komplex und zugänglich und gibt einen Vorgeschmack auf das, was einem auf ihrem zweiten Album erwartet. Hören wir mal rein. Hier kommt At Least For Now von Gia Ford.

0: Es ist 8.30 Uhr und damit wieder Zeit für unsere Oldenburg 1 Lokalnachrichten. Mit mir live im Studio ist Hanna Ellmann.
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3: In der Abfallbehandlungsanlage Neuenwege ist am Montagvormittag erneut ein Brand ausgebrochen. Nach Einschätzung wurde das Feuer vermutlich durch mehrere Lithium-Ionen-Akkus im angelieferten Abfall ausgelöst. Die Feuerwehr konnte den Brand erfolgreich bekämpfen. Vor einer Wiederaufnahme des Betriebs sind zunächst Instandsetzungsarbeiten erforderlich. Wie lange der Ausfall dauern wird, kann derzeit noch nicht abgeschätzt werden. Anlieferungen sind daher bis auf Weiteres vorerst ausgesetzt. Der erste Teilbauanschnitt der neuen Hundebrücke wurde fertiggestellt. Die Verkehrsumlegung geschieht in mehreren Schritten. Die Brücke ist bereits in Fahrtrichtung Wilhelmshaven einstreifig auf der neuen Brücke befahrbar, während der Verkehr in Fahrtrichtung Osnabrück einseitig weiter auf dem alten Teilbauwerk fließt. Der Verkehr in Richtung Osnabrück wird schrittweise ebenfalls auf die neue Brücke umgelegt. Auch in diesem Jahr endet der Kultursommer mit dem Tag der Museen. Es wird ein Einblick in die Ausstellung und auch Führungen in den Museen geboten. Mit dabei sind das Horst-Janssen-Museum, das Stadtmuseum Oldenburg mit dem Privatwertum und das Haus für Kunst, für Medienkunst Oldenburg.
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0: Zurzeit haben wir 19 Grad mit Sonnenschein. Vormittag erwartet uns dann ein bewölktes Wetter mit vereinzelten Schauern. Heute Abend wird es aber wieder trocken mit einem Mix aus Sonne und Wolken und der Höchsttemperatur von 26 Grad. Heute Nacht erwartet uns eine bedeckte Nacht mit Temperaturen um die 18 Grad. Morgen wird dann ein überwiegend bewölkt und windiger Tag bei einer Maximaltemperatur von 21 Grad. Sonntag erwartet uns dann morgens ein Gewitter und den Rest des Tages ein Mix aus Sonne und Wolken bei einer Maximaltemperatur von 17 Grad.
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0: Kommen wir zu unseren Fernstraßen. Die A29 Jadelinie Wilhelmshaven Richtung Oldenburg. Zwischen Oldenburg-Umstede und Oldenburg-Hafen. Dort liegt Gefahr durch Gegenstände auf dem rechten Fahrstreifen vor. Kommen wir zum Stadtgebiet Oldenburg. Der Knotenpunkt Bremer Heerstraße Bahnhofsallee ist aktuell gesperrt. Die Brandenburger Straße ist auf Höhe des Brevater Wegs gesperrt. Die Lindenstraße ist auf Höhe der Sonnenstraße für den Durchgangsverkehr gesperrt. Es stehen Asphaltierungsarbeiten in drei Bauabschnitten der Maastrichter, Straßburger und Donnerschwer Straße an. Diese sorgen für Vollsperrungen auf Teilabschnitten. Umleitungsstrecken sind eingerichtet. Und die Alexanderstraße bleibt weiterhin stadtauswärts zwischen der Kreuzung Bürgerbuschweg und der Eisenbahnüberführung gesperrt. Dann haben wir auch unsere Dauerbaustellen hier in Oldenburg. Einmal in der Tierpitzstraße und in der Ziegelhofstraße. Und auch unsere beiden Blitzer hier in Oldenburg. Einmal in der Alexanderstraße und in dem Herrenweg. Beachten Sie vor allem dort aufs Tempo und kommen Sie wie immer gut und sicher an Ihr Ziel mit Ihrem Lokalsender Oldenburg 1. Für Sie im Studio ist Greta Böttger mit der Show am Vormittag.

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1: Das Stadtmuseum Oldenburg bietet heute um 16 Uhr die zweistündige Exkursion zu Fuß durch das Dobbenviertel. Die Gästeführerin Ingrid Jentsch informiert über Architektur, Stadtentwicklung und bekannte Persönlichkeiten und führt die historische Entwicklung des eleganten Viertels eindrucksvoll vor. Die Exkursion beginnt heute um 16 Uhr am Oldenburger Staatstheater. Außerdem findet aktuell der Kultursommer statt. Heute tritt das Quartett Tribubu auf. Sie spielen energiegeladene Weltmusik und nutzen dafür ihren Sound Instrumente wie die spanische Gitarre, den E-Bass und das westafrikanische Balafon. Los geht's mit dem Konzert um 19.30 Uhr auf dem Schlossplatz. Außerdem gibt es heute auch einen Auftritt der interdisziplinären Band Sonic Intervention. Sie kombinieren eine genreübergreifende Verschmelzung aus modernem Jazz, Afrobeat und Weltmusik. Sonic Interventions spielt heute um 20:15 Uhr. Beide Konzerte finden auf dem Schlossplatz statt. Auch bei dem Kultursommer dabei ist die Musikerin Colibrina. Sie kreiert einen einzigartigen Mix aus Weltmusik, Folk, Pop, Soul und auch einem Hauch Jazz. Die Künstlerin arbeitet oft mit einer Gitarre, einem Looper und einem Schlagzeug. So erschafft sie live mehrstimmige Arrangements und Grooves. Colibrina spielt morgen um 19.30 Uhr auf dem Schlossplatz. Auch mit dabei ist der Graffiti-Workshop aus dem letzten Jahr. Die Freestyle-Family unterstützt sie bei der Gestaltung ihres eigenen Graffitis. Das Graffiti-Zugehör wird zur Verfügung gestellt. Der Workshop findet am Samstag um 15 Uhr auf dem Sicilienplatz statt. Und am Sonntag präsentiert das Trio Arno um 17 Uhr ein Open-Air-Konzert. Zum 100. Todestag von Rainer Maria Rilke performen die Stuttgarter Musiker dessen Gedichtreihe »Die Parke live«. Die 7 Gedichte fügen sich zusammen durch spontane Improvisation direkt mit der Kulisse des Küchengartens und erzeugen ein besonderes Live-Erlebnis. Das Konzert findet Sonntag um 17 Uhr im Küchengarten statt. Und das war's wieder mit unseren Veranstaltungstipps. Und wir hören jetzt schon mal, um uns auf das Konzert vorzubereiten, So Deep von Colibrina.

0: Um 9 Uhr mit Juliette Groß. Rund 3 Monate vor der US-Kongresswahlen hat Präsident Trump auf Änderungen im Wahlsystem gedrängt. Es gebe schockierende Schwachstellen, sagte Trump in einer Ansprache an die Nation. Aus der Nachrichtenredaktion Johanna Schultheiß.
1: Trump erhob schwere Vorwürfe gegen China. Das Land habe sich über einen Zeitraum von mehreren Jahren, beginnend mit dem Wahlzyklus 2020, eines riesigen Datendiebstahls schuldig gemacht. Insgesamt seien 220 Millionen Wahlunterlagen amerikanischer Bürgerinnen und Bürger in chinesische Hände gelangt. Dem werde nun nachgegangen. Das US-Wahlsystem, so Trump weiter, sei Manipulation und Korruption ausgesetzt gewesen. Die Rede wurde im Sender Fox News übertragen. Die großen Sender NBC, CNN und ABC entschieden sich gegen eine Live-Übertragung.
0: Die EU-Kommission legt heute ihre Vorschläge für Änderungen am europäischen Emissionshandel, kurz ETS, vor. Sie will damit auf Forderungen aus der Industrie und zahlreichen EU-Mitgliedsländern eingehen, die seit Monaten Erleichterungen fordern. Aus Brüssel, Katrin Schmidt.
2: Im Raum steht, mehr und länger kostenlose CO2-Zertifikate an Unternehmen auszugeben, womöglich unter der Bedingung, dass Investitionen in Europa getätigt werden, und insgesamt die Menge der CO2-Zertifikate langsamer zu reduzieren als ursprünglich geplant. Mit den Zertifikaten deckelt die EU die Menge an CO2, die bestimmte Sektoren insgesamt ausstoßen dürfen. Die Unternehmen müssen dann die sogenannten Verschmutzungsrechte kaufen und können diese untereinander handeln. Im Laufe der Zeit sinkt die Zahl der Zertifikate, sodass der Preis steigt. Und also der Ausstoß von klimaschädlichem CO2 für zum Beispiel Stahl-, Aluminium- und Chemieindustrie sowie Energieunternehmen immer teurer wird und somit wiederum der Anreiz steigt, auf klimafreundliche Technologien umzustellen.
0: Vor dem heutigen deutsch-französischen Ministerrat hat Präsident Macron eine europäische Politik der Stärke gefordert. Die Kräfte müssten gebündelt werden. Zugleich sei es dabei wichtig, die Besonderheiten jedes einzelnen europäischen Partners zu respektieren. Ziel sei, so wörtlich, das strategische Erwachen Europas voranzutreiben. Macron äußerte sich vor einem Treffen mit Kanzler Merz auf Schloss Binsberg. Beide Regierungen wollen heute auch erste Schritte in Richtung einer gemeinsamen nuklearen Abschreckung gehen. Der Streit um die Landesliste der AfD in Nordrhein-Westfalen geht weiter. Landeschef Vinzenz lehnt es entschieden ab, den Parteitag in Marl abzubrechen. Vorher hatte Parteichefin Weidel durchgesetzt, dass der gesamte Vorstand um den Abbruch der Versammlung bittet. Aus Düsseldorf, Christoph Ulrich.
3: Am Sonntag hatten vorwiegend rechtsextreme Kräfte aus dem Umfeld des AfD-Bundesvorstand mit einer Kandidatenschwemme die Versammlung blockiert. Das Ganze soll die Rückendeckung von Bundeschefin Alice Weidel haben. Zumindest wirft ihr das der NRW-Landeschef Vinzenz vor. Weidel selber setzte gestern durch, dass der gesamte AfD-Vorstand um den Abbruch der Versammlung heute bittet und eine Neuaufstellung der ganzen Liste fordert. Das weist jetzt der Landeschef der NRW-AfD in einer Antwort zurück. Sie liegt dem WDR vor. Darin sieht er keine rechtliche Grundlage, die Sitzung abzubrechen. Auch würde Weidel mit ihrer Aufforderung zum einen Erpressung in der Partei dulden und zum anderen riskiere sie, so Vinzenz, dass die AfD nicht zur Landtagswahl im einwohnerstärksten deutschen Bundesland antreten könne.
0: Pendler und Reisende in Hamburg und Umgebung müssen sich in den nächsten Wochen auf Behinderungen einstellen. Der Grund: 3 Bahnbrücken werden erneuert. Aus der NDR-Nachrichtenredaktion Inken Henkel.
4: An den Bahnhöfen Dammtor und Altona fahren bis Mitte August keine Fernzüge. Auch am Hauptbahnhof fallen viele Fahrten weg oder sie werden umgeleitet. In dem Fall müssen Reisende auf die Bahnhöfe Pinneberg, Bergedorf oder Harburg ausweichen. Zwischen Hauptbahnhof und Altona fahren ab heute weder Züge noch S-Bahnen. Zwischen Sternschanze und Altona sind als Ersatz Busse unterwegs. Auch der Autoverkehr in Hamburg wird die Folgen spüren. Die zentrale Kreuzung Stresemannstraße-Max-Brauer-Allee wird gesperrt. Schleswig-Holstein ist ebenfalls von den Bauarbeiten betroffen, besonders die Bahnhöfe Kiel und Neumünster. Ab morgen bis Mitte August sollen zwischen Kiel und Hamburg nur 2 von 8 Zugpaaren verkehren. Halte entfallen an den Bahnhöfen Itzehoe, Heide, Husum, Niebüll und Westerland.
0: Das waren die Nachrichten.
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7: Das Wetter im Nordwesten.
8: Derzeit haben wir es 21 Grad mit Sonnenschein. Ab vormittags erwartet uns dann ein bewölktes Wetter mit vereinzelten Regenschauern. Gegen Abend ist es dann aber wieder trocken und uns erwartet ein Mix aus Sonne und Wolken bei Temperaturen um die 26 Grad. Heute Nacht erwartet uns dann eine bedeckte Nacht mit Temperaturen um die 18 Grad. Samstag wird dann ein überwiegend bewölkt und windiger Tag bei einer Maximaltemperatur von 21 Grad. Und am Sonntag ist dann am Morgen ein Gewitter zu erwarten. Der Rest des Tages bleibt dann allerdings trocken und uns erwartet ein Mix aus Sonne und Wolken bei einer Maximaltemperatur von 17 Grad.
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8: Kommen wir zu unseren Fernstraßen, die A29 Jadelinie Wilhelmshaven Richtung Oldenburg zwischen Oldenburg-Umstede und Oldenburg-Hafen. Dort liegt Gefahr durch Gegenstände auf dem rechten Fahrstreifen vor. Kommen wir zum Stadtgebiet Oldenburg. Der Knotenpunkt Bremer Heerstraße Bahnhofsallee ist aktuell gesperrt. Die Brandenburger Straße ist auf Höhe des Brewarter Wegs gesperrt. Die Lindenstraße ist auf Höhe der Sonnenstraße für den Durchgangsverkehr gesperrt. Es stehen Asphaltierarbeiten in drei Bauabschnitten der Maastrichter, Straßburger und Donnerschwer Straße an. Diese sorgen für Vollsperrungen auf Teilabschnitten. Umleitungsstrecken sind eingerichtet. Und abschließend, die Alexanderstraße bleibt weiterhin stadtauswärts zwischen der Kreuzung Bürgerbuschweg und der Eisenbahnüberführung gesperrt. Und unsere beiden Dauerbaustellen befinden sich in der Tirpitzstraße und in der Ziegelhofstraße. Die werden uns auch noch etwas länger begleiten. Außerdem haben wir auch noch unsere Blitzer. Die sind einmal in der Alexanderstraße und in dem Herrenweg. Achten Sie dort besonders aufs Tempo. Kommen Sie wie immer gut und sicher an Ihr Ziel mit Ihrem Lokalsender Oldenburg 1.

Kommen wir zu unserem Album der Woche. Ombre, Loni und Gro, also Sonnenschirm und Kräne, ist das dritte Album des deutschen Bandprojektes Crooky Gang. Federführend in der Band ist der Sänger und Komponist Francesco Wilking, der sonst vor allem als Sänger der Indie-Rock-Band Die höchste Eisenbahn bekannt ist. Die Idee der Crooky Gang kam ihm beim Treffen mit der Musikproduzentin Charlotte Goltermann und dem Element of Crime-Sänger Sven Regner. Was wäre, wenn jemand deutschsprachige Pop-Hits im Gewand der italienischen Populärmusik neu inszenieren würde? Und so gibt es auch auf dem dritten Album wieder zahlreiche Künstlerinnen und Künstler, die ihre eigenen Songs auf Italienisch neu eingesungen haben, wie Fettes Brot und Paola Carolina. Die Mutter des Bandgründers ist Italienerin und er wuchs deshalb zweisprachig auf, kennt also auch die dunklen Seiten der deutsch-italienischen Freundschaft mit Vorurteilen, Rassismus und allen La Dolce Vita-Klischees. Deshalb legt er bei seinen Neuinterpretationen auch Wert darauf, wie Crooky Gang nicht als reines Spaßprojekt, sondern auch als ernsthafte Auseinandersetzung mit dem Verhältnis zwischen den beiden Kulturen zu präsentieren. Hören wir mal rein. Hier kommt die Crooky Gang.

Deutschsprachige Pop-Hits in einem neuen musikalischen Gewand und in italienischer Sprache, das ist die Idee hinter der Crookie Gang. Trotz des ernsthaften Anliegens hinter der Projektidee ist auch Ombrelloni und Gru wieder mal ein sommerlich beschwingtes Album voll deutsch-italienischer Pop-Hits. Das Album von der Crookie Gang ist am 12. Juni erschienen.

kommen wir zu unserem Programmtipp. Hier geht es um 18 Uhr weiter mit O1 aktuell im Interview, einem Fernsehbeitrag zu 20 Jahre Stage Academy Oldenburg zu sehen in unserem Livestream im Fernsehen oder auf unserem YouTube-Kanal. 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Hier geht es jetzt aber erstmal weiter mit der Show am Morgen. Für Sie im Studio ist Greta Böttger.

0: Es ist 9.30 Uhr und damit wieder Zeit für unsere Oldenburg 1 Lokalnachrichten. Live mit mir im Studio ist Hanna Ellmann.
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3: In der Abfallbehandlungsanlage Neuenwege ist am Montagvormittag erneut ein Brand ausgebrochen. Nach Einschätzung wurde das Feuer vermutlich durch mehrere Lithium-Ionen-Akkus im angelieferten Abfall ausgelöst. Die Feuerwehr konnte den Brand erfolgreich bekämpfen. Vor einer Wiederaufnahme des Betriebs sind zunächst Instandsetzungsarbeiten erforderlich. Wie lange der Ausfall dauern wird, kann derzeit noch nicht abgeschätzt werden. Anlieferungen sind daher bis auf weiteres vorerst ausgesetzt. Der erste Teilbauanschnitt der neuen Huntebrücke wurde fertiggestellt. Die Verkehrsumlegung geschieht in mehreren Schritten. Die Brücke ist bereits in Fahrtrichtung Wilhelmshaven einspurig auf der neuen Brücke befahrbar, während der Verkehr in Fahrtrichtung Osnabrück einseitig weiter auf dem alten Teilbauwerk fließt. Der Verkehr in Richtung Osnabrück wird schrittweise ebenfalls auf die neue Brücke umgelegt. Auch in diesem Jahr endet der Kultursommer mit dem Tag der Museen. Es wird ein Einblick in die Ausstellung und auch Führungen in den Museen geboten. Mit dabei sind das Horst-Janssen-Museum, das Stadtmuseum Oldenburg mit dem Pulverturm und das Haus für Medienkunst Oldenburg.
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0: Zurzeit ist es sonnig bei 22 Grad. Ab Vormittag erwartet uns dann ein bewölkter Himmel mit vereinzelten Schauern. Gegen Abend wird es dann aber wieder trocken und es erwartet uns ein Mix aus Sonne und Wolken bei einer Höchsttemperatur von 27 Grad. Heute Nacht wird es bewölkt bei Temperaturen um die 18 Grad. Und am Samstag erwartet uns dann ein überwiegend bewölkt und windiger Tag bei einer Maximaltemperatur von 21 Grad. Sonntag erwartet uns dann am Morgen ein Gewitter und den Rest des Tages ein Mix aus Sonne und Wolken bei 17 Grad.
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0: Derzeit liegt keine Meldung unserer Fernstraßen vor. Damit kommen wir direkt zum Stadtgebiet Oldenburg. Der Knotenpunkt Bremer Heerstraße, Bahnhofsallee ist aktuell gesperrt. Die Brandenburger Straße ist auf Höhe des Brevater Wegs gesperrt. Die Lindenstraße ist auf Höhe der Sonnenstraße für den Durchgangsverkehr gesperrt. Außerdem stehen Asphaltarbeiten in drei Bauabschnitten der Maastrichter, Straßburger und Donnerschwer Straße an. Diese sorgen für Vollsperrungen auf Teilabschnitten. Umleitungsstrecken sind eingerichtet. Und die Alexanderstraße bleibt weiterhin stadtauswärts zwischen der Kreuzung Bürgerbuschweg und der Eisenbahnüberführung gesperrt. Kommen wir zu unseren Dauerbaustellen. Die Tierpitzstraße und die Ziegelhofstraße sind aktuell aufgrund von Dauerbaustellen gesperrt. Und dann haben wir unsere beiden Blitzer einmal in der Alexanderstraße und in dem Herrenweg. Halten Sie sich vor allem dort ans Tempolimit und kommen Sie wie immer sicher an Ihr Ziel. Für Sie im Studio ist Greta Böttger mit der Show am Morgen.

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1: Aktuell findet der Kultursommer statt. Heute tritt das Quartett Dry Bobo auf. Sie spielen energiegeladene Weltmusik und nutzen für ihren Sound Instrumente wie die spanische Gitarre, E-Bass und das westafrikanische Balafon. Los geht es mit dem Konzert um 19.30 Uhr auf dem Schlossplatz. Außerdem gibt es heute auch einen Auftritt der interdisziplinären Band Sonic Interventions. Sie kombinieren eine genreübergreifende Verschmelzung aus modernem Jazz, Afrobeat und Weltmusik. Sonic Interventions spielt heute um 20.15 Uhr auf dem Schlossplatz. Beim Kultursommer ist auch dabei die Musikerin Colibrina. Sie kreiert einen einzigartigen Mix aus Weltmusik, Folk, Pop, Soul und einem Hauch Jazz. Die Künstlerin arbeitet oft mit einer Gitarre, einem Loop und Schlagzeug. So erschafft sie live mehrstimmige Arrangements und Grooves. Sie spielt morgen um 19.30 Uhr auf dem Schlossplatz. Am Sonntag präsentierte das Trio Arno um 17 Uhr ein Open-Air-Konzert. Zum 100. Todestag von Rainer Maria Rilke performen die Stuttgarter MusikerInnen dessen Gedichtreihe Die Parke live. Die 7 Gedichte fügen sich zusammen durch spontane Improvisation direkt mit der Kulisse des Küchengartens und erzeugen ein besonderes Live-Erlebnis. Das Konzert findet Sonntag um 17 Uhr im Küchengarten statt.

Das war Waiting Game von G-Flip. Und damit ist auch die Show am Morgen vorbei. Für Sie im Studio war Greta Böttger. Hier ist es allerdings noch nicht vorbei. Hier geht es nun weiter mit der Show am Vormittag mit Rava Sally. Und wir hören jetzt zum Abschluss noch Open Eyes von Taylor Swift.

0: Um 10 Uhr mit Juliette Groß. Gut 3 Monate vor den Zwischenwahlen in den USA streut US-Präsident Trump Zweifel an der Sicherheit des Wahlsystems seines Landes. In einer Rede an die Nation wirft Trump China vor, die Präsidentschaftswahl vor 6 Jahren beeinflusst zu haben. Aus der NDR-Nachrichtenredaktion Nils Hansen.
1: Vom vermutlich größten Diebstahl von Wahldaten in der Geschichte sprach Trump. 220 Millionen Datensätze soll China gestohlen haben. Geheimdienste hätten die Belege dafür, so der US-Präsident, Dokumente, die unter Verschluss gehalten worden seien, die das Weiße Haus aber veröffentlichen will. Zudem soll China über Jahre hinweg versucht haben, Wahlerfolge für Trump zu verhindern. Die Behauptung, China hätte die Präsidentschaftswahl 2020 manipuliert, ist falsch und längst widerlegt. Bereits ein Jahr nach der Wahl hieß es von den US-Behörden, dass kein ausländischer Staat versucht habe, Wahlergebnisse zu verändern. Dennoch sagte Trump, die Wahlsysteme in den USA seien anfällig für Hacking, Manipulation und Korruption.
0: Das US-Militär hat erneut den Iran bombardiert. Es ist die 6. Nacht in Folge. Dabei sollen die USA Brücken und einen Flughafen getroffen haben, berichtet das Wall Street Journal. Der Iran antwortete mit Gegenschlägen in den Nachbarstaaten und behauptet weiter, dort ausschließlich auf US-Einrichtungen zu zielen. Angriffe wurden aus den Golfstaaten Kuwait, Bahrain und Katar gemeldet. Offenbar wollte der Iran auch Ziele in Jordanien angreifen. Jordanische Streitkräfte berichten, dass sie mehrere aus dem Iran abgefeuerte Raketen abgefangen haben. Dort sind Truppen und Flugzeuge der USA stationiert. Die EU-Kommission legt heute ihre Vorschläge für Änderungen am europäischen Emissionshandel, kurz ETS, vor. Sie will damit auf Forderungen aus der Industrie und zahlreichen EU-Mitgliedsländern eingehen, die seit Monaten Erleichterungen fordern. Katrin Schmidt aus Brüssel analysiert, warum diese Reform umstritten ist.
2: Naja, am Ende geht es da um die große Balance zwischen Klimaschutz und Wirtschaft. Der Emissionshandel funktioniert ja so, die EU begrenzt den CO2-Ausstoß, indem Unternehmen Zertifikate dafür kaufen müssen. Und je knapper die werden, desto höher der Preis und der Druck, klimafreundlich zu produzieren. Wenn jetzt diese Verknappung gebremst wird, könnte das auch den Anreiz zur Umstellung auf grüne Energien verringern. Umweltverbände warnen deshalb vor einem Rückschritt beim Klimaschutz. Gleichzeitig sagen aber eben viele EU-Staaten und weite Teile der Industrie, ohne Entlastung drohen uns gerade jetzt größere Wettbewerbsnachteile.
0: Wohnungseigentümer dürfen grundsätzlich von der Eigentümergemeinschaft verlangen, dass ihnen der Einbau eines sogenannten Klimasplitgeräts mit einem Außengerät auf dem Balkon erlaubt wird. Voraussetzung dafür ist, dass die Rechte der anderen Eigentümer nicht übermäßig beeinträchtigt werden. Das hat der Bundesgerichtshof in Karlsruhe entschieden. In dem konkreten Fall hatten Eigentümer aus Berlin geklagt, nachdem ihnen der Einbau eines solchen Geräts bei einer Eigentümerversammlung nicht gestattet worden war. Zwischen Brasilien und den USA verschärfen sich erneut die Handelsbeziehungen. US-Präsident Trump hat neue Zölle für zahlreiche Produkte aus Brasilien angekündigt. Die Regierung des südamerikanischen Landes hat nun Gegenmaßnahmen angekündigt. Aus Rio de Janeiro, Oliver Neuroth.
3: US-Präsident Trump will ab kommendem Mittwoch Extrazölle von 25% auf viele brasilianische Produkte erheben, zum Beispiel auf Tabak, Zucker und Holzprodukte. Trump begründet den Schritt unter anderem damit, dass die USA vom Handel mit Brasilien weniger profitierten als umgekehrt. Offizielle Statistiken zeigen allerdings das Gegenteil. Die brasilianische Regierung verurteilt die neuen Zölle. Präsident Lula da Silva erklärt, es gibt keine Rechtfertigung für einseitige Maßnahmen gegen unser Land. Beobachter erwarten, dass Brasilien Gegenzölle verhängt.
0: In Hamburg ist ab heute mit umfangreichen Verkehrsbehinderungen zu rechnen. Über die Sommerferien werden 3 Bahnbrücken erneuert. Deswegen fahren ab heute keine Fernzüge ab Altona und Dammtor. Außerdem fallen am Hauptbahnhof Züge aus oder starten von anderen Bahnhöfen. Anstelle der S-Bahn zwischen Sternschanze und Altona sind Ersatzbusse unterwegs. Ursprünglich sollten die Sperrungen bis Mitte August gehen, sie wurden aber verlängert bis Ende August, weil die Bauarbeiten an der Sternbrücke länger dauern als geplant. Das waren die Nachrichten. Das Wetter in Norddeutschland. Wechselnd bewölkt, ab und zu kann es...
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6: Das Wetter im Nordwesten.
5: Derzeit ist es sonnig hier bei uns in Oldenburg, das Ganze bei einer Temperatur von 22 Grad. Am Nachmittag ist es dann ab und zu bewölkt mit vereinzelten Schauern. Am Abend ist es jedoch wieder trockener und dabei gibt es einen Mix aus Sonne und Wolken. Das Ganze bei einer heutigen Höchsttemperatur von 25 Grad. In der Nacht ist es dann bedeckt und die Temperaturen fallen auf um die 18 Grad. Morgen ist es dann überwiegend bewölkt und windig. Das Ganze bei einer Höchsttemperatur morgen von 21 Grad. Und am Sonntag gibt es dann am Vormittag Regen und im Rest des Tages gibt es dann einen Mix aus Sonne und Wolken. Das Ganze bei einer Höchsttemperatur am Sonntag von 17 Grad.
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5: Vorsicht auf den Fernstraßen im Kreis Oldenburg in der Kursorsstraße zwischen Abzweig nach Hundsmühlen und Südmoselsveen. Hierbei sind beide Fahrtrichtungen gesperrt aufgrund einer Unfallaufnahme. Und in der A29 bei der Jadelinie Oldenburg Richtung Ahlhorner Heide zwischen Sandkrug und Wadenburg. Hier besteht Gefahr durch Gegenstände auf dem rechten Fahrstreifen. Seien Sie also vorsichtig. Und dann schauen wir in unser Oldenburger Stadtgebiet. Der Knotenpunkt Bremer Heerstraße Bahnhofsallee ist aktuell gesperrt. Die Brandenburger Straße ist auf Höhe des Brewaterwegs gesperrt. Die Lindenstraße ist auf Höhe der Sonnenstraße für den Durchgangsverkehr gesperrt. Zudem stehen Asphaltierungsarbeiten in drei Bauabschnitten der Maastricher Straße, Straßburger Straße und Donnerschwer Straße an. Diese sorgen für Vollsperrungen auf Teilabschnitten. Umleitungsstrecken sind jedoch bereits eingerichtet. Und die Alexanderstraße bleibt weiterhin stadtauswärts zwischen der Kreuzenburger Buschweg und der Eisenbahnüberführung gesperrt. Zudem haben wir noch ein paar Dauerbaustellen hier bei uns. Diese befinden sich einmal in der Tippelstraße und in der Ziegelhofstraße. Und natürlich wird auch wieder geblitzt hier in Oldenburg. Heute stehen die Blitze einmal in der Alexanderstraße und im Herrenweg. Seien Sie dort also besonders vorsichtig mit Ihrem Tempo. Und nun kommen Sie weiterhin gut und vor allem sicher durch den Verkehr zusammen mit Ihrem Lokalsender Oldenburg 1. Sie hören jetzt die Sendung am Vormittag. Für Sie im Studio ist Rawa Salhi. Und wir legen los mit Sleeping Bag von ZZ Top.

0: Die Ausbreitung des Eichenprozessionsspinners hat in den letzten Jahren massiv zugenommen. Schuld daran ist vor allem der Mensch. Unter anderem durch den Einsatz von Pestiziden in der Landwirtschaft und die Versiegelung von Naturflächen gibt es immer weniger natürliche Fressfeinde der Raupen. Der Klimawandel tut dann sein Übriges. Raupen und Falter des Eichenprozessionsspinners vermehren sich so immer weiter. Auch in Oldenburg gibt es immer mehr befallene Eichen. Larissa Helmke hat sich mit Greta Böttger über die haarigen Invasoren unterhalten.
1: Sag mal, hast du am Wochenende auch das tolle Wetter in Oldenburg genossen?
2: Ich habe einem Freund in Eversten beim Möbelschleppen geholfen. Der ist ein bisschen ins Grüne gezogen, eine Wohnung mit vielen Bäumen am Straßenrand und eigenem Garten. Das mit den Möbeln hat auch alles gut geklappt, allerdings hat sich meine Laune am Abend drastisch verschlechtert.
1: Oh, was war da los?
2: Abends habe ich dann gemerkt, dass ich so rote Punkte an meinen Armen und am Hals hatte, die ordentlich gejuckt haben. Und da habe ich eins und eins zusammengezählt. Die juckenden Punkte sind nämlich das Werk vom Eichenprozessionsspinner. Viele der Bäume bei meinem Kumpel hatten dieses weiß-rote Flatterband am Stamm, das man aktuell bei vielen Eichen bei uns in Oldenburg findet. Und ich habe mich mal schlau gemacht. Schon mal ein Spoiler vorweg, die Viecher kriegen einen auch, wenn man nicht direkt an einem betroffenen Baum steht.
1: Oha, ich dachte immer, man muss nur Angst haben, wenn man direkt an einer befallenen Eiche steht. Die weiß-roten Bänder habe ich nämlich auch schon an Eichen gesehen, zum Beispiel im Innenstadtbereich oder auch am Drelaker See. Was für Tiere sind denn diese Eichenprozessionsspinner?
2: Kleine, graue, haarige Raupen. Ab Juni bauen diese ihre Nester in Astgabeln und Stämmen von Eichen. Und jetzt wird's ein bisschen gruselig. Aus den Nestern kommen die Eichenprozessionsspinner dann nachts mit bis zu 30 Raupen. Die bewegen sich dann als Kolonne von bis zu 10 Metern Gesamtlänge in die Baumkrone, um zu fressen. Den Rest des Tages chillen die Tiere dann in ihrem Nest, das oft wie ein spinnenwebenartiges Knäuel aussieht.
1: Und was juckt da jetzt so? Du wirst ja wohl kaum so eine Raupe auf die Hand genommen haben.
2: Das Tückische sind die langen Haare des Eichenprozessionsspinners. Die brechen schon bei leichtem Wind ab und können mehrere hundert Meter durch die Luft fliegen, bis sie zum Beispiel meinen Arm erreichen. Dann halten sich die Härchen mit Widerhaken in der Haut fest und lösen nach einigen Stunden starken Juckreiz aus. Meist bilden sich so kleine Quaddeln oder Punkte, die an Mückenstiche erinnern. Wen es ganz blöd erwischt, der bekommt dann die Härchen sogar ins Gesicht oder atmet sie ein und bekommt Probleme beim Atmen oder leidet an tränenden Augen. Besonders nervig, die Symptome dauern teils bis zu 2 Wochen.
1: Das ist krass. Was kann man denn dagegen dann machen? 2 Wochen lang juckende Stellen auf der Haut, das klingt ja überhaupt nicht angenehm.
2: Wer direkt merkt, dass der Juckreiz vom Eichenprozessionsspinner kommen könnte, sollte alles tun, nur nicht kratzen oder reiben. Wenn die Härchen sich noch nicht allzu tief in die Haut gebohrt haben, kann es helfen, einen Streifen Klebeband auf die betroffenen Stellen zu kleben und diesen dann vorsichtig abzuziehen. Einzelne Härchen können so aus der Haut gezogen werden. Auch direkt nach Kontakt mit den Härchen zu duschen kann Schlimmeres verhindern. Leider sind die Haare der Raupe oft so dünn, dass sie mit bloßem Auge gar nicht erst zu erkennen sind und man erst auf den Übeltäter kommt, wenn schon alles juckt.
1: Und kann man dann noch etwas gegen den Juckreiz machen?
2: Bei einzelnen wenigen Stellen kann man frei verkäufliche Cortisoncremes verwenden oder Antiallergietabletten einnehmen. Wer aber großflächige oder stark schmerzende Quaddeln bemerkt, Probleme beim Atmen hat oder tränende Augen bei sich feststellt, sollte unbedingt zur Ärztin oder zum Arzt gehen.
1: Wenn diese Raupen teils so starke Symptome verursachen, warum rückt die Stadt nicht einfach mit einem Staubsauger an und saugt alle Nester weg?
2: Das ist mittlerweile einfach zu viel Arbeit. 2019 wurde der Eichenprozessionsspinner das erste Mal bei uns in Oldenburg gemeldet. Seitdem breitet sich dieser so rasant aus, dass die Stadt gar nicht mehr hinterherkommt, jedes einzelne Nest zu bekämpfen. Die Stadt erfasst zwar alle betroffenen Bäume, markiert diese mit den von uns schon angesprochenen rot-weißen Bändern, aber sie kann nicht alle Nester entfernen. Zusätzlich hat die Stadt Anfang diesen Jahres über 300 Vogelnistkästen aufgehängt. Meisen und Stare sollten die Raupen einfach wegsnacken, bevor sie Schäden anrichten. Leider konnten aber auch diese nicht alle Raupen eliminieren. Und so werden aus den Raupen des Spinners dann irgendwann Schmetterlinge und die breiten sich aufgrund des Klimawandels und des warmen Wetters immer weiter aus und bauen fleißig ihre Nester.
1: Was kann ich denn tun, wenn ich irgendwo ein Nest entdecke?
2: Wer im eigenen Garten ein Nest entdeckt, bitte nicht selbst entfernen, sondern am besten eine Fachfirma rufen. Bei Bäumen auf öffentlichen Flächen kann man die untere Naturschutzbehörde informieren oder einfach das Servicecenter der Stadt Oldenburg.
0: Das Serviceportal der Stadt Oldenburg finden Sie online unter serviceportal.oldenburg.de.

0: Blind Maker war das von Wilbo Riva. Und nun ist es auch schon 10.30 Uhr und somit wieder höchste Zeit für unsere Oldenburg 1 Lokalnachrichten. Die hat nun Greta Böttger für Sie.
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2: In der Abfallbehandlungsanlage Neuenwege ist am Montagvormittag erneut ein Brand ausgebrochen. Nach Einschätzung wurde das Feuer vermutlich durch mehrere Lithium-Ionen-Akkus im angelieferten Abfall ausgelöst. Die Feuerwehr konnte den Brand erfolgreich bekämpfen. Vor einer Wiederaufnahme des Betriebs sind zunächst Instandsetzungsarbeiten erforderlich. Wie lange der Ausfall dauern wird, kann derzeit noch nicht abgeschätzt werden. Anlieferungen sind daher bis auf Weiteres vorerst ausgesetzt. Der erste Teilbauabschnitt der neuen Hundebrücke wurde fertiggestellt. Die Verkehrsumleitungen geschieht in mehreren Schritten. Die Brücke ist bereits in Fahrtrichtung Wilhelmshaven einspurig, auf der neuen Brücke befahrbar, während der Verkehr in Richtung Osnabrück einseitig weiter auf dem alten Teilbauwerk fließt. Der Verkehr in Richtung Osnabrück wird schrittweise ebenfalls auf die neue Brücke umgeleitet. Auch in diesem Jahr endet der Kultursommer mit dem Tag der Museen. Es wird ein Einblick in die Ausstellungen und auch Führungen in den Museen geboten. Mit dabei sind das Horst-Janssen-Museum, das Stadtmuseum Oldenburg mit dem Pulverturm und das Haus für Medienkunst Oldenburg.
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0: Derzeit haben wir schönes Kaiserwetter hier bei uns in Oldenburg, das Ganze nämlich bei einer Höchsttemperatur von 24 Grad. Ab dem Nachmittag wird es dann vereinzelt bewölkt mit leichten Regenschauern, die möglich sind. Am Abend ist es jedoch wieder trockener mit einem Mix aus Sonne und Wolken, das Ganze nämlich bei einer heutigen Höchsttemperatur von 25 Grad. In der Nacht ist es dann eher bedeckt und die Temperaturen fallen hier auf um die 18 Grad. Morgen ist es dann überwiegend bewölkt und auch windig, das Ganze bei einer Höchsttemperatur morgen von 21 Grad. Und am Sonntag ist es vormittags regnerisch und für den Rest des Tages ist dann Mix aus Sonne und Wolken angesagt, das Ganze bei einer Höchsttemperatur am Sonntag von 17 Grad.
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0: Vorsicht auf den Fernstraßen im Kreis Oldenburg in der Korsorstraße zwischen Abzweig nach Osthundsmühlen und Südmoslisfeen. Hierbei sind beide Fahrtrichtungen gesperrt aufgrund von einer Unfallaufnahme. Und in der A29 bei der Jadelinie Oldenburg Richtung Ahlhorner Heide zwischen Sandkuck und Wadenburg. Hier besteht Gefahr durch Gegenstände auf dem rechten Fahrstreifen. Seien Sie also vorsichtig. Und nun schauen wir in unser Oldenburger Stadtgebiet. Der Knotenpunkt Bremer Heerstraße Bahnhofsallee ist aktuell gesperrt. Die Brandenburger Straße ist auf Höhe des Brewaterwegs gesperrt. Die Lindenstraße ist auf Höhe der Sonnenstraße für den Durchgangsverkehr gesperrt. Zudem stehen Asphaltierungsarbeiten in drei Bauabschnitten der Maastrichter Straße, Straßburger Straße und Donnerschwer Straße an. Diese sorgen für Vollsperrungen auf Teilabschnitten. Umleitungsstrecken sind jedoch bereits eingerichtet. Und die Alexanderstraße bleibt weiterhin stadtauswärts zwischen der Kreuzung Bürgerbuschweg und der Eisenbahnüberführung gesperrt. Zudem haben wir noch ein paar Dauerbaustellen hier bei uns. Diese befinden sich einmal in der Tirpitzstraße und in der Ziegelhofstraße. Und natürlich wird auch wieder geblitzt hier bei uns in Oldenburg. Heute stehen die Blitzer einmal in der Alexanderstraße und im Herrenweg. Seien Sie dort besonders achtsam mit Ihrem Tempo. Und nun kommen Sie weiterhin gut und vor allem sicher durch den Verkehr zusammen mit Ihrem Lokalsender Oldenburg 1. Hier geht's jetzt weiter mit Jealous von Operator Please.

Unser heutiger Song des Tages kommt von der Sängerin Gia Ford und heißt At Least For Now. Gia Ford ist eine englische Singer-Songwriterin aus Sheffield und tritt seit 2019 auf. Ihr Musikstil ist von Androgynie geprägt und ist ein Mix aus Alternative Pop, Dark Pop, Art Rock und Indie. In ihrer Single At Least For Now geht es um die Aufruhr der eigenen Gefühle. Davon, in einem Moment hier sein zu wollen und im nächsten schon wieder weg zu sein. Von der Bedeutungslosigkeit unseres individuellen Selbst angesichts dessen, wo wir uns befinden. Und dann hören wir noch mal hier rein. Hier ist Gia Ford mit At Least For Now.

Und das war Gia Ford mit ihrer Single At Least For Now. At Least For Now ist Teil ihres neuen Albums A Room Within A Room, welches am 18. September bei Chrysalis Records erscheint.

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1: Aktuell findet weiterhin der Kultursommer statt. Heute tritt unter anderem das Quartett Tribubu auf. Sie spielen energiegeladene Weltmusik und nutzen für ihren Sound Instrumente wie die spanische Gitarre, Cajon, E-Bass und das westafrikanische Balafon. Los geht's mit dem Konzert heute Abend um 19.30 Uhr.

Schlossplatz. Außerdem gibt es heute noch einen Auftritt der transdisziplinären Band Sonic Interventions. Sie kombinieren eine genreübergreifende Verschmelzung aus modernem Jazz, Afrobeat und Weltmusik mit urbanen elektronischen Einflüssen wie House und Hip-Hop. Sonic Interventions spielt dann heute um 20.15 Uhr, ebenfalls dann auf dem Schlossplatz. Außerdem performt nach einer erfolgreichen USA-Tour und ausverkauften Konzerten in Europa morgen dann die Band Jemba Groove, ebenfalls auf dem Kultursommer. Sie verbinden Highlife, Jazz und Afrobeats zu einem eigenständigen Sound. Jemba Groove tritt dann morgen um 20.15 Uhr auf, auch hier auf dem Schlossplatz. Und am Sonntag präsentiert das Trio Arno um 17 Uhr ein Open-Air-Konzert. Zum 100. Todesjahr von Rainer Maria Rilke performen die Stuttgarter MusikerInnen dessen Gedichtreihe Die Parke live. Die 7 Gedichte fügen sich zusammen durch spontane Improvisation direkt mit der Kulisse des Küchengartens und erzeugt ein besonderes Live-Erlebnis. Das Konzert findet dann am Sonntag um 17 Uhr im Küchengarten statt. Und das waren sie auch schon, unsere Oldenburg 1 Veranstaltungstipps für das Wochenende. Und als kleiner Einschwung auf heute Abend hören wir mal in einen Song von Tribu Wu ein, und zwar Muddy Town.

0: um 11 Uhr mit Juliette Groß. Gut 3 Monate vor den Zwischenwahlen in den USA streut US-Präsident Trump Zweifel an der Sicherheit des Wahlsystems seines Landes. In einer Rede an die Nation wirft Trump China vor, die Präsidentschaftswahl vor 6 Jahren beeinflusst haben zu wollen. Aus der NDR Nachrichtenredaktion Nils Hansen.
1: Vom vermutlich größten Diebstahl von Wahldaten in der Geschichte sprach Trump. 220 Millionen Datensätze soll China gestohlen haben. Geheimdienste hätten die Belege dafür, so der US-Präsident, Dokumente, die unter Verschluss gehalten worden seien, die das Weiße Haus aber veröffentlichen will. Zudem soll China über Jahre hinweg versucht haben, Wahlerfolge für Trump zu verhindern. Die Behauptung, China hätte die Präsidentschaftswahl 2020 manipuliert, ist falsch und längst widerlegt. Bereits 1 Jahr nach der Wahl hieß es von den US-Behörden, dass kein ausländischer Staat versucht habe, Wahlergebnisse zu verändern. Dennoch sagte Trump, die Wahlsysteme in den USA seien anfällig für Hacking, Manipulation und Korruption.
0: Die EU-Kommission legt heute ihre Vorschläge für Änderungen am europäischen Emissionshandel, kurz ETS, vor. Sie will damit auf Forderungen aus der Industrie und zahlreichen EU-Mitgliedsländern eingehen, die seit Monaten Erleichterungen fordern. Aus Brüssel, Katrin Schmidt.
2: Im Raum steht, mehr und länger kostenlose CO2-Zertifikate an Unternehmen auszugeben, womöglich unter der Bedingung, dass Investitionen in Europa getätigt werden, und insgesamt die Menge der CO2-Zertifikate langsamer zu reduzieren als ursprünglich geplant. Mit den Zertifikaten deckelt die EU die Menge an CO2, die bestimmte Sektoren insgesamt ausstoßen dürfen. Die Unternehmen müssen dann die sogenannten Verschmutzungsrechte kaufen und können diese untereinander handeln. Im Laufe der Zeit sinkt die Zahl der Zertifikate, sodass der Preis steigt. Und also der Ausstoß von klimaschädlichem CO2 für zum Beispiel Stahl-, Aluminium- und Chemieindustrie sowie Energieunternehmen immer teurer wird und somit wiederum der Anreiz steigt, auf klimafreundliche Technologien umzustellen.
0: Mindestens 17 Krankenkassen und kassenärztliche Vereinigungen haben nach Recherchen von NDR, WDR und SZ millionenschwere Verluste mit Investments in Immobilienfonds erlitten. Inzwischen laufen Klagen gegen die beteiligten Finanzinstitute. Aus Hamburg, Markus Grill.
3: Der Schaden beläuft sich auf mindestens 170 Millionen Euro. Die Kassen, die da vor Gericht klagen, sagen, das Geld habe sich in Luft aufgelöst. Die Fondsanbieter sagen, das zunächst angekündigte Versprechen von 7% Rendite berge eben auch ein hohes Risiko, dass die Kassen und die Kassenärztinnenvereinigungen eingegangen seien.
0: Das Oberlandesgericht Dresden hat eine Unterstützerin der rechtsextremen Gruppe Nationalsozialistischer Untergrund zu einer 2-jährigen Bewährungsstrafe verurteilt. Die Frau soll die bereits verurteilte NSU-Mittäterin Beate Zschäpe unterstützt haben, als Zschäpe im Untergrund in Zwickau lebte. Sie soll ihr unter anderem ihre Krankenkassenkarte für Arztbesuche gegeben und bei der Anmietung eines Wohnmobils geholfen haben, das der NSU bei seinem letzten Raubüberfall nutzte. Verurteilt wurde die Angeklagte wegen Unterstützung einer terroristischen Vereinigung in 3 Fällen und wegen Beihilfe zu besonders schweren räuberischen Erpressungen. Der NSU hatte 10 Morde, 2 Bombenanschläge und mehr als 1 Dutzend Überfälle begangen. In Russland steht heute einer der letzten bislang freien Kreml-Kritiker vor Gericht. Laut eigener Aussage wird Boris Nadeschdin vorgeworfen, dass er ein Video verbreitet hat, in dem der verstorbene Oppositionelle Nawalny zu sehen war. Aus Karlsruhe, Philipp Rayon.
4: Es ist bereits mehreren Oppositionellen zum Verhängnis geworden, dass sie Fotos von Nawalny gezeigt haben. Das wahre Motiv liege aber in seiner Popularität, vermutet der Oppositionspolitiker. Er habe sich eine Chance ausgerechnet, dass er bei der Wahl im September in das russische Parlament einziehen könnte. Wenn er aber nun verurteilt wird, darf er wohl 1 Jahr lang nicht kandidieren und wäre erstmal kaltgestellt. Nadeschdin gilt als einer der letzten Kreml- und Kriegskritiker, die weder im Exil noch im Gefängnis sind. Er äußert regelmäßig offen Kritik, zum Beispiel am russischen Angriffskrieg auf die Ukraine, an gestiegenen Spritpreisen oder den Internetstörungen. Das Gerichtsverfahren gegen Nadeschdin soll am Vormittag nahe Moskau stattfinden. Er will sich dort von seinen Anwälten vertreten lassen.
0: Das waren die Nachrichten.
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7: Das Wetter im Nordwesten.
5: Die
7: Derzeit herrscht weiter kein Kaiserwetter hier bei uns in Oldenburg. Das Ganze bei einer Temperatur von 24 Grad. Am Nachmittag wird es vereinzelt bewölkt mit einzelnen Regenschauern, die möglich sind. Am Abend wird es jedoch wieder trockener mit einem Mix aus Sonne und Wolken. Das Ganze nämlich bei einer heutigen Höchsttemperatur von 26 Grad. In der Nacht ist es dann eher bedeckt und die Temperaturen fallen hier auf um die 17 Grad. Morgen ist es dann überwiegend bewölkt und auch windig, das Ganze bei einer Höchsttemperatur am Morgen von 21 Grad. Und am Sonntag gibt es dann vormittags Regen, für den Rest des Tages gibt es dann einen Mix aus Sonne und Wolken. Das Ganze nämlich bei einer Höchsttemperatur am Sonntag von 17 Grad.
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7: Vorsicht auf den Fernstraßen im Kreis Oldenburg in der Korsorsstraße zwischen Abzweig nach Hunsmühlen und Südmoslersveen. Hierbei sind beide Fahrtrichtungen gesperrt aufgrund von einer Unfallaufnahme. Und dann schauen wir drüber in unser Oldenburger Stadtgebiet. Der Knotenpunkt Bremer Heerstraße Bahnhofsallee ist aktuell gesperrt. Die Brandenburger Straße ist auf Höhe des Brewaterwegs gesperrt. Die Lindenstraße ist auf Höhe der Sonnenstraße für den Durchgangsverkehr gesperrt. Außerdem stehen Asphaltierungsarbeiten in drei Bauabschnitten der Maastricher Straße, Straßburger Straße und Donnerschwer Straße an. Diese sorgen für Vollsperrungen auf Teilabschnitten. Umleitungsstrecken sind jedoch schon bereits eingerichtet. Und die Alexanderstraße bleibt weiterhin stadtauswärts zwischen der Kreuzung Bürgerbuschweg und der Eisenbahnüberführung gesperrt. Und dann haben wir noch ein paar Dauerbaustellen hier bei uns in Oldenburg. Diese befinden sich einmal in der Tibetstraße und in der Ziegelhofstraße. Und auch Geblitze natürlich wieder in Oldenburg. Heute stehen die Blitze einmal in der Alexanderstraße und im Herrenweg. Seien Sie dort also besonders achtsam mit Ihrem Tempo. Und nun kommen Sie weiterhin gut und vor allem sicher durch den Verkehr zusammen mit Ihrem Lokalsender Oldenburg 1. Sie hören jetzt die zweite Stunde der Sendung am Vormittag. Für Sie im Studio ist weiterhin Rawa Salhi. Und wir machen nun weiter mit Born to Run von Bruce Springsteen.

Left Me on Fire war das von Sarah Klang. 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Und wenn ja, wie weit würde er denn kommen? 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

0: Anybody's Seen My Baby war das von den Rolling Stones. Und nun ist es auch schon 11.30 Uhr und es wird wieder höchste Zeit für unsere Oldenburg 1 lokalen Nachrichten. Die hat nun wieder Greta Böttger für Sie.
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2: In der Abfallbehandlungsanlage Neuenwege ist am Montagvormittag erneut ein Brand ausgebrochen. Nach Einschätzungen wurde das Feuer vermutlich durch mehrere Lithium-Ionen-Akkus im angelieferten Abfall ausgelöst. Die Feuerwehr konnte den Brand erfolgreich bekämpfen. Vor einer Wiederaufnahme des Betriebes sind zunächst Instandsetzungsarbeiten erforderlich. Wie lange der Ausfall dauern wird, kann derzeit noch nicht abgeschätzt werden. Anlieferungen sind daher bis auf Weiteres vorerst ausgesetzt. Der erste Teilbauabschnitt der neuen Huntebrücke wurde fertiggestellt. Die Verkehrsumleitungen geschieht in mehreren Schritten. Die Brücke ist bereits in Fahrtrichtung Wilhelmshaven einspurig, auf der neuen Brücke befahrbar, während der Verkehr in Fahrtrichtung Osnabrück einseitig weiter auf dem alten Teilbauwerk fließt. Der Verkehr in Richtung Osnabrück wird schnittweise ebenfalls auf die neue Brücke geleitet. Auch in diesem Jahr endet der Kultursommer mit dem Tag der Museen. Es wird ein Einblick in die Ausstellungen und auch Führungen in den Museen geboten. Mit dabei sind das Horst-Janssen-Museum, das Stadtmuseum Oldenburg mit dem Pulverturm und das Haus für Medienkunst Oldenburg.
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0: Derzeit ist es weiterhin sonnig hier bei uns in Oldenburg, das Ganze bei einer Temperatur von 25 Grad. Am Nachmittag ist es dann ab und an bewölkt mit vereinzelten Regenschauern. Am Abend wird es jedoch wieder etwas trockener und das mit einem Mix aus Sonne und Wolken. Das Ganze nämlich bei einer heutigen Höchsttemperatur von 26 Grad. In der Nacht ist es dann eher bedeckt und die Temperaturen fallen hier auf um die 17 Grad. Morgen ist es dann überwiegend bewölkt und windig den Tag über, das Ganze nämlich, und es wird auch etwas kühler, das Ganze bei einer Höchsttemperatur morgen von 21 Grad. Und am Sonntag ist es dann vormittags regnerisch, auch Gewitter ist teilweise auch möglich. Für den Rest des Tages ist es dann ein Mix aus Sonne und Wolken und etwas trockener. Und auch hier wird es wieder etwas kühler als am Vortag, das Ganze nämlich bei einer Höchsttemperatur am Sonntag von 17 Grad.
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0: Vorsicht geboten auf den Fernstraßen im Kreis Oldenburg in der Korsorstraße zwischen Abzweig nach Hunsmühlen und Südmoslisfeen. Hierbei sind beide Fahrtrichtungen gesperrt aufgrund von einer Unfallaufnahme. Und dann schauen wir in unser Oldenburger Stadtgebiet. Der Knotenpunkt Bremer Heerstraße Bahnhofsallee ist aktuell gesperrt. Die Brandenburger Straße ist auf Höhe des Brewaterwegs gesperrt. Die Lindenstraße ist auf Höhe der Sonnenstraße für den Durchgangsverkehr noch gesperrt. Zudem stehen Asphaltierungsarbeiten in drei Bauabschnitten der Maastrichter Straße, der Straßburger Straße sowie der Donnerschwer Straße an. Diese sorgen für Vollsperrungen auf Teilabschnitten. Umleitungsstrecken sind jedoch bereits eingerichtet. Und die Alexanderstraße bleibt weiterhin stadtauswärts zwischen dem Kreuz- und Bürgerbuschweg und der Eisenbahnüberführung gesperrt. Und zudem haben wir noch ein paar Dauerbaustellen hier bei uns. Diese befinden sich einmal in der Tirpitzstraße und in der Ziegelhofstraße. Und natürlich wird auch wieder geblitzt hier bei uns in Oldenburg. Heute stehen die Blitzer einmal in der Alexanderstraße und im Herrenweg. Seien Sie dort also besonders achtsam mit Ihrem Tempo. Und nun kommen Sie weiterhin gut und vor allem sicher durch den Verkehr zusammen mit Ihrem Lokalsender Oldenburg 1. Hier geht's jetzt weiter mit Man Eater von Nelly Furtado.

Wir kommen nun zu unserem Album der Woche, und zwar von der Crooked Gang mit Ombreloni und Gru. Ombreloni und Gru, übersetzt Sonnenschimmer und Kräne, ist das dritte Album des deutschen Bandprojekts Crooked Gang. Der Titel spiegelt sich im Cover des Albums wieder, auf dem im Vordergrund ein belebter, sommerlicher Badestrand zu sehen ist und im Hintergrund riesige Baukräne ihre Arbeit verrichten. Federführend in der Band ist der Sänger und Komponist Francesco Wilking, der sonst vor allem als Sänger der Indie-Rockband Die Höchste Eisenbahn bekannt ist. Die Idee zur Crooked Gang kam ihm bei einem Treffen mit der Musikproduzentin Charlotte Goltermann sowie dem Element- und Off-Crime-Sänger Sven Regner. Was wäre denn, wenn jemand deutschsprachige Pop-Hits im Gewand der italienischen Populärmusik neu inszenieren würde? Und so gibt es auch auf dem dritten Album wieder zahlreiche Künstlerinnen und Künstler, die ihre eigenen Songs auf Italienisch neu eingesungen haben. Wie Fettes Brot mit ihrem Evergreen Emanuela oder Paola Carolina mit Ti Sta Bene, einer neuen Version ihres Hits Wär's Okay. Sven Regner selbst hat sich Hildegard Knefs Klassiker Für mich soll's rote Rosen regnen vorgenommen. Und Ali Neumann und Philbo Riva machen aus Ideals NDW-Hit Blaue Augen den Rimini-Rocker Occhi Blu. Bandgründer Francesco Wilkings Mutter ist Italienerin und er wuchs deshalb zweisprachig auf, kennt also auch die dunkle Seite der deutsch-italienischen Freundschaft mit Vorurteilen, Rassismus und allen La Dolce Vita-Klischees. Deshalb legt er bei seinen Neuinterpretationen auch Wert darauf, die Crooked Gang nicht als reines Spaßprojekt, sondern auch als ernsthafte Auseinandersetzung mit dem Verhältnis zwischen den beiden Kulturen zu präsentieren. Und nun hören wir mal rein in einem Song aus dem Album. Hier ist Crooked Gang mit Ti Sta Bene mit Paola Carolina.

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1: Aktuell findet weiter der Kultursommer statt. Unter anderem tritt heute das Quartett Tribubu auf. Sie spielen energiegeladene Weltmusik und nutzen für ihren Sound

Instrumente wie die spanische Gitarre, Cajon, E-Bass und das westafrikanische Balafon. Los geht's dann mit dem Konzert heute Abend um 19.30 Uhr auf dem Schlossplatz. Außerdem gibt es heute noch einen Auftritt der transdisziplinären Band Sonic Interventions. Sie kombinieren eine genreübergreifende Verschmelzung aus modernem Jazz, Afrobeat und Weltmusik mit urban elektronischen Einflüssen wie House und Hip-Hop. Sonic Interventions spielt dann heute um 20.15 Uhr, ebenfalls dann auf dem Schlossplatz. Und außerdem tritt am Samstag nach einer erfolgreichen USA-Tour und ausverkauften Konzerten in Europa die Band Jemba Groove morgen ebenfalls auf den Kultursommer auf. Sie verbinden Highlife, Jazz und Afrobeats zu einem eigenständigen Sound. Jemba Groove tritt morgen um 20.15 Uhr auf. Auch dieses Konzert findet ebenfalls auf dem Schlossplatz statt. Und am Sonntag präsentiert das Trio Arno um 17 Uhr ein Open-Air-Konzert. Zum 100. Todesjahr von Rainer Maria Rilke performen die Stuttgarter MusikerInnen dessen Gedichtsreihe Die Parke live. Die 7 Gedichte fügen sich zusammen durch spontane Improvisation direkt mit der Kulisse des Küchengartens und erzeugen ein besonderes Live-Erlebnis. Das Konzert findet am Sonntag um 17 Uhr im Küchengarten statt. Und das waren sie auch schon, unsere Oldenburg 1 Veranstaltungstipps fürs Wochenende.

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1: Um 12 Uhr mit Benjamin Kirsch. Die EU-Kommission legt heute ihre Vorschläge für Änderungen am europäischen Emissionshandel vor. Sie will damit auf Forderungen aus der Industrie und zahlreichen EU-Mitgliedsländern eingehen. Die fordern seit Monaten Erleichterungen. Aus Brüssel Katrin Schmidt.
2: Die zentrale Frage lautet heute, wie sehr gedenkt die EU-Kommission, ihr zentrales Klimaschutzinstrument abzuschwächen, um in Zeiten steigender Energiepreise, auch wegen des Iran-Kriegs, für planbare Entlastung der Wirtschaft zu sorgen. Im Raum steht, mehr und länger kostenlose CO2-Zertifikate an Unternehmen auszugeben, womöglich unter der Bedingung, dass Investitionen in Europa getätigt werden, und insgesamt die Menge der CO2-Zertifikate langsamer zu reduzieren als ursprünglich geplant.
1: Gut drei Monate vor den Zwischenwahlen in den USA streut US-Präsident Trump Zweifel an der Sicherheit des Wahlsystems seines Landes. In einer Rede an die Nation wirft Trump China vor, die Präsidentschaftswahl vor 6 Jahren beeinflusst haben zu wollen. Aus der NDR-Nachrichtenredaktion Nils Hansen.
3: Vom vermutlich größten Diebstahl von Wahldaten in der Geschichte sprach Trump. 220 Millionen Datensätze soll China gestohlen haben. Geheimdienste hätten die Belege dafür, so der US-Präsident, Dokumente, die unter Verschluss gehalten worden seien, die das Weiße Haus aber veröffentlichen will. Zudem soll China über Jahre hinweg versucht haben, Wahlerfolge für Trump zu verhindern. Die Behauptung, China hätte die Präsidentschaftswahl 2020 manipuliert, ist falsch und längst widerlegt. Bereits ein Jahr nach der Wahl hieß es von den US-Behörden, dass kein ausländischer Staat versucht habe, Wahlergebnisse zu verändern.
1: Bei Volkswagen gibt es jetzt einen Plan, wann die Belegschaft über den anstehenden Stellenabbau informiert wird. Im August werde Konzernchef Blume den Beschäftigten Rede und Antwort stehen. Das hat der Betriebsrat angekündigt. Aus der NDR-Nachrichtenredaktion Thomas Kuhlmann.
4: Zuletzt gab es immer lauter Kritik und Proteste, weil Blume die Beschäftigten so lange im Unklaren lässt. Jetzt wurden für Ende August zusätzliche Betriebsversammlungen in Wolfsburg, Zwickau und Emden angesetzt. Diese Standorte stehen offenbar auf den Streich- und Kürzungslisten, mit denen Volkswagen die Kosten um 20% senken will. Oder muss, um überhaupt noch wettbewerbsfähig Autos zu bauen, so sagt es der Vorstand. Rund 140.000 Stellen und 4 deutsche Werke stehen im Feuer, so sagt es der Betriebsrat.
1: Das Oberlandesgericht Dresden hat eine Unterstützerin der rechtsextremen Gruppe Nationalsozialistischer Untergrund zu einer 2-jährigen Bewährungsstrafe verurteilt. Die Frau soll die bereits verurteilte NSU-Mittäterin Beate Zschäpe unterstützt haben, als Zschäpe im Untergrund in Zwickau lebte. Sie soll ihr unter anderem ihre Krankenkassenkarte für Arztbesuche gegeben und bei der Anmietung eines Wohnmobils geholfen haben, das der NSU bei seinem letzten Raubüberfall nutzte. Verurteilt wurde die Angeklagte wegen Unterstützung einer terroristischen Vereinigung in 3 Fällen und wegen Beihilfe zur besonders schweren räuberischen Erpressung. Der NSU hatte 10 Morde, 2 Bombenanschläge und mehr als 1 Dutzend Überfälle begangen. Wohnungseigentümer dürfen grundsätzlich Klimaanlagen in ihre Wohnungen einbauen, auch wenn die Eigentümergemeinschaft dagegen stimmt. Das hat der Bundesgerichtshof in Karlsruhe entschieden. Katrin Schirwagen erklärt, um welche Art von Klimaanlagen es in dem Prozess überhaupt ging.
5: Um sogenannte Klimasplit-Geräte. Die bestehen aus 2 Teilen. In einer Inneneinheit wird die Raumluft abgekühlt. Über eine Außeneinheit auf dem Balkon oder der Terrasse wird die Wärme abgegeben. Für die Montage muss die Außenwand des Gebäudes durchbohrt werden. Im Urteil des Bundesgerichtshofs heißt es, der Betrieb einer Klimaanlage ist in gewissen Grenzen hinzunehmen. Dass das Gerät zum Beispiel später Geräusche mache, spiele für die Erlaubnis keine Rolle.
1: Beim Brand im Müritz-Nationalpark in Mecklenburg-Vorpommern können die Behörden noch keine Entwarnung geben. Aus der Luft ist inzwischen zwar wenig offenes Feuer zu sehen, aber viel Rauch und Glut teilte der Landkreis Mecklenburgische Seenplatte mit. Rund 400 Feuerwehrleute kämpfen vor Ort gegen das Feuer. Seit dem Vormittag sind auch wieder Bundeswehrhubschrauber im Einsatz. Sie holen Wasser aus Seen in der Umgebung und verteilen es großflächig über dem betroffenen Gebiet. Das waren die Nachrichten.
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7: Das Wetter im Nordwesten.
8: Derzeit ist es leicht bewölkt hier bei uns in Oldenburg, das Ganze bei einer Temperatur von 26 Grad. Am Nachmittag gibt es dann etwas mehr Bewölkung, auch mit vereinzelten Regenschauern. Am Abend wird es jedoch wieder trockener und das Ganze wieder mit einem Mix aus Sonne und Wolken. Und mit 26 Grad haben wir die Höchsttemperatur für heute auch schon wieder erreicht. In der Nacht ist es dann eher bedeckt und die Temperaturen fallen hier auf um die 17 Grad. Morgen ist es dann überwiegend bewölkt und windig und es wird auch etwas kühler, das Ganze nämlich bei einer Höchsttemperatur morgen von 21 Grad. Und am Sonntag gibt es am Vormittag noch Regen und ab dem Nachmittag gibt es für den Rest des Tages einen Mix aus Sonne und Wolken und auch am Sonntag wird es wieder etwas kühler im Vergleich zum Vortag, das Ganze nämlich bei einer Höchsttemperatur am Sonntag von 17 Grad.
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8: Derzeit gibt es keine Meldung mehr von den Fernstraßen, deswegen schauen wir rüber in unser Oldenburger Stadtgebiet. Der Knotenpunkt Bremer Heerstraße Bahnhofsallee ist aktuell gesperrt. Die Brandenburger Straße ist auf Höhe des Brewarterwegs gesperrt. Die Lindenstraße ist auf Höhe der Sonnenstraße für den Durchgangsverkehr gesperrt. Zudem stehen Asphaltierungsarbeiten in drei Bauabschnitten der Maastricher Straße, Straßburger Straße und Donnerschwer Straße an. Diese sorgen für Vollsperrungen auf Teilabschnitten. Umleitungsstrecken sind jedoch bereits eingerichtet. Und die Alexanderstraße bleibt weiterhin stadtauswärts zwischen der Kreuzenburger Buschweg und der Eisenbahnüberführung gesperrt. Zudem haben wir noch ein paar Dauerbaustellen hier bei uns. Diese befinden sich einmal in der Tierbertstraße und in der Ziegelhofstraße. Und natürlich wird auch wieder geblitzt hier bei uns in Oldenburg. Heute stehen die Blitzer einmal in der Alexanderstraße und im Herrenweg. Seien Sie dort also besonders achtsam mit Ihrem Tempo. Und nun kommen Sie weiterhin gut und vor allem sicher durch den Verkehr zusammen mit Ihrem Lokalsender Oldenburg 1. Sie hören jetzt die letzte Stunde der Sendung am Vormittag. Für Sie im Studio ist weiterhin Rawa Salhi. Und wir leiten die letzte Stunde nun ein mit 1000 Years von The Coral.

0: Mit zwei großen Konzertabenden gehen die Kultursommerkonzerte auf dem Schlossplatz zu Ende. Heute Abend spielt zum Beispiel das preisgekrönte Berliner Jazzkollektiv Sonic Interventions. Andreas Holz von der Kulturetage stellt uns die Gruppe jetzt einmal vor.
1: Ich finde schon, dass in erster Linie immer die Musik stehen muss. Also Musik schlägt quasi übergeordnete Stichwörter. Es muss auch nicht in erster Linie darum gehen, jetzt hier politisch korrekt zu sein oder eine Band zu holen, die Preise gewonnen hat. Aber wenn das alles zusammenkommt und für uns, für Nicola und mich der Inhalt stimmt, ist es umso besser. Und diese Band hat Preise gewonnen und sie steht für ja ein Kollektiv, das es schon seit 6 Jahren in Berlin gibt. Menschen aus aller Welt haben sich getroffen. Es gibt vor allen Dingen unterschiedliche Genres in diesem Projekt. Es gibt ja auch hier Tänzer zu sehen. Es gibt also quasi Schauspiel auch auf der Bühne, eine starke Performance. Die Band hat den Newcomer Award Jazz Preis 2025 gewonnen und den Preis für die beste CD schon vor einigen Jahren im Bereich Jazz. Ja, ist eine starke Produktion, die sich schon so mit ihrem futuristischen Klang, mit ihren fetten Beats, die sicherlich ja für ein ganz großes Highlight sorgen werden, hat sie auch schon auf dem Fusion Festival gespielt, das ja auch viele Oldenburger kennen und lieben. Auf den Szene, auf den neuen Jazz Festival, über Jazz, X-Jazz und so weiter in Hamburg und Berlin performt. Und das heißt, wir haben hier junge, wilde, heiße Musikszene, ich denke, mit der man sich auseinandersetzen und beschäftigen muss, die eine Aussage haben, die gegen Rassismus, gegen Sklaverei natürlich und so weiter sich einsetzen werden. Man wird das in der Show sehen am Freitagabend. Und ich denke, dass wir so im besten möglichen aller Sinne hier auch unseren Kulturauftrag für die Stadt Oldenburg erfüllen am Freitagabend. Wir werden hier eine Band sehen und erleben, die komplett anders ist, die nicht auf Mainstream Rock und Pop Festivals auftritt. Wir werden also alternative deutsche Polykultur vorstellen.
2: Wir räumen das Feld mal von hinten auf, was den Samstag angeht, weil das so gut passt. Jemba Groove kommen ebenfalls aus Berlin, haben aber weniger den Jazz-Anteil als vielmehr den Afrobeat-Anteil ein bisschen drin, beziehungsweise hatten das halt auch eine Zeit lang jetzt die neuen Songs von der aktuellen EP. Das sind ganz wunderbar chillige, ja, melodische, ruhige, fast schon Popstücke, die sie da haben, die sie auch immer mit wechselnden Musikerinnen und Sängerinnen und Sängern vor allen Dingen einspielen. Also auch da ist der kollektive Gedanke ganz stark im Vordergrund, aber der Sound, den sie jetzt bei den neuesten Produktionen, die bei uns auch im Tagesprogramm laufen, das ist ja eigentlich eine Band, die nicht überall in der Rotation läuft. Ich finde, das könnte sie aber, denn das sind ganz, ganz tolle melodische Popsongs, die diese Gruppe jetzt in diesem Jahr nochmal dazu produziert hat. Daneben können sie aber auch noch ganz andere Sachen machen. Also eine Band, die auch für sehr viel Abwechslung in ihrer Arbeit und in ihrer Musik sorgt.
1: Das wird ein ganz schöner Abschluss vom Kultursommerfestival. Harmonisch, melodisch, positiv. Und das fand ich auch sehr, sehr schön, dass wir die Möglichkeit hatten, Jemba Groove von einem Abschlusskonzert zu überzeugen hier bei uns im Festival. Wir gehen mit großer Positivität nach Hause, mit fast schon, ja, man kann fast schon meditieren zu ihrer Musik. Sie sind sehr psychedelisch auf eine warme Art und Weise. Es ist ein kleiner Wermutstropfen. Es gibt auch hier und da mal Festivals, wo sie mit 6 Leuten auf der Bühne stehen, noch mit einem Trompeter zum Beispiel. Da gibt es eine ganz schöne Show auch mit dem bei KEXP, einem der großen internationalen Radiostationen, zu dem sie die Ehre hatten, einen Beitrag zu geben, haben, weiß ich gar nicht, welche deutsche Band schon mal einen KEXP-Beitrag hatte. Aber hier stehen sie in Anführungszeichen nur zu viert auf der Bühne. Ich denke, sie werden dann teils Instrumente gleichzeitig bedienen. Sie sind alle multi-instrumental. Und es wird schon ein richtig fetter Auftritt. Das sind eigentlich nach Ali Neumann so die zweitgrößten Stars des Festivals. Ich habe gerade angedeutet, in Seattle, wo KXP ist, sind sie wahrlich auch bekannt.
0: Andreas Holz von der Kulturetage über das Konzert von Jemba Groove morgen Abend auf dem Schlossplatz. Heute Abend spielen ab 19.30 Uhr zunächst Tribubu aus Heidelberg und danach Sonic Interventions aus Berlin. Morgen starten die Konzerte auf dem Schlossplatz schon um 14.30 Uhr mit einem Konzert für Kinder mit Ich und Herr Meier. Um 19.30 Uhr folgt dann die Oldenburger Pop- und Volkssängerin Colibrina und danach dann Jemba Groove aus Berlin. Und als kleiner Einschwung auf morgen Abend hören wir mal in einem Song von Jemba Groove rein, unser No Pain, No Gain.

0: Roosevelt war das mit Fever. Und nun ist es auch schon 12.30 Uhr und somit ein letztes Mal Zeit für unsere Oldenburg 1 Lokalnachrichten. Die hat nun Hanna Ellmann für Sie.
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2: In der Abfallbehandlungsanlage Neuenwege ist am Montagvormittag erneut ein Brand ausgebrochen. Nach Einschätzung wurde das Feuer vermutlich durch mehrere Lithium-Ionen-Akkus im angelieferten Abfall ausgelöst. Die Feuerwehr konnte den Brand erfolgreich bekämpfen. Vor einer Wiederaufnahme des Betriebs sind zunächst Instandsetzungsarbeiten erforderlich. Wie lange der Ausfall dauern wird, kann derzeit noch nicht abgeschätzt werden. Anlieferungen sind daher bis auf Weiteres vorerst ausgesetzt. Der erste Teilbauanschnitt der neuen Huntebrücke wurde fertiggestellt. Die Verkehrsumlegung geschieht in mehreren Schritten. Die Brücke ist bereits in Fahrtrichtung Wilhelmshaven einspurig auf der neuen Brücke befahrbar, während der Verkehr in Fahrtrichtung Osnabrück einseitig weiter auf dem alten Teilbauwerk fließt. Der Verkehr in Richtung Osnabrück wird schrittweise ebenfalls auf die neue Brücke umgelegt. Auch in diesem Jahr endet der Kultursommer mit dem Tag der Museen. Es wird ein Einblick in die Ausstellungen und auch Führungen in den Museen geboten. Mit dabei sind das Horst-Janssen-Museum, das Stadtmuseum Oldenburg mit dem Pulverturm und das Haus für Medienkunst Oldenburg.
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0: Derzeit ist es bewölkt hier bei uns in Oldenburg, das Ganze bei einer Temperatur von 26 Grad. Am Nachmittag nimmt die Bewölkung mehr zu und dabei gibt es auch vereinzelte Regenschauer. Am Abend wird es jedoch wieder trockener mit einem Mix aus Sonne und Wolken und mit 26 Grad haben wir die Höchsttemperatur für heute auch schon erreicht. In der Nacht ist es dann bedeckt und die Temperaturen fallen hier auf um die 17 Grad. Morgen ist es dann überwiegend bewölkt und auch windig und es wird auch etwas kühler, das Ganze nämlich bei einer Höchsttemperatur morgen von 21 Grad. Und am Sonntag gibt es dann am Vormittag Regen und ab dem Nachmittag gibt es dann für den Rest des Tages einen Mix aus Sonne und Wolken. Und auch am Sonntag wird es nochmal kühler im Vergleich zum Vortag. Das Ganze nämlich bei einer Höchsttemperatur am Sonntag von 17 Grad.
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0: Zurzeit gibt es keine Meldung von den Fernstraßen, deswegen schauen wir rüber in unser Oldenburger Stadtgebiet. Der Knotenpunkt Bremer Heerstraße Bahnhofsallee ist aktuell gesperrt. Die Brandenburger Straße ist auf Höhe des Brewarterwegs gesperrt. Die Lindenstraße ist auf Höhe der Sonnenstraße für den Durchgangsverkehr gesperrt. Außerdem stehen Asphaltierungsarbeiten in drei Bauabschnitten der Maastricher Straße, Straßburger Straße und Donnerschwer Straße an. Diese sorgen für Vollsperrungen auf Teilabschnitten. Umleitungsstrecken sind jedoch bereits eingerichtet. Und die Alexanderstraße bleibt weiterhin stadtauswärts zwischen der Kreuzung Bürgerbuschweg und der Eisenbahnüberführung gesperrt. Zudem haben wir noch ein paar Dauerbaustellen hier bei uns. Diese befinden sich einmal in der Tirpitzstraße und in der Ziegelhofstraße. Und natürlich wird auch wieder geblitzt bei uns in Oldenburg. Heute stehen die Blitzer einmal in der Alexanderstraße und im Herrenweg. Seien Sie dort also besonders achtsam mit Ihrem Tempo. Und nun kommen Sie weiterhin gut und vor allem sicher durch den Verkehr zusammen mit Ihrem Lokalsender Oldenburg 1. Hier geht's jetzt weiter mit der letzten halben Stunde der Sendung am Vormittag und zwar mit Spinning Around von Kylie Minogue.

Und damit kommen wir auch schon zum Ende unserer Sendung am Vormittag hier auf Oldenburg 1. Für Sie im Studio war Salih. Nach den NDR-Nachrichten und einer kurzen Pause folgt dann um 14 Uhr unser Sommerprogramm hier. Nun wünsche ich Ihnen allen noch ein schönes Wochenende.

0: um 13 Uhr mit Benjamin Kirsch. Die EU-Kommission will mit dem Emissionshandel ein zentrales Klimaschutzprojekt für die Wirtschaft abschwächen. Sie will damit auf Forderungen aus der Industrie und zahlreichen EU-Mitgliedsländern eingehen. Katrin Schmidt in Brüssel dazu, warum diese Reform so umstritten ist.
1: Naja, am Ende geht es da um die große Balance zwischen Klimaschutz und Wirtschaft. Der Emissionshandel funktioniert ja so, die EU begrenzt den CO2-Ausstoß, indem Unternehmen Zertifikate dafür kaufen müssen. Und je knapper die werden, desto höher der Preis und der Druck, klimafreundlich zu produzieren. Wenn jetzt diese Verknappung gebremst wird, könnte das auch den Anreiz zur Umstellung auf grüne Energien verringern. Umweltverbände warnen deshalb vor einem Rückschritt beim Klimaschutz. Gleichzeitig sagen aber eben viele EU-Staaten und weite Teile der Industrie, ohne Entlastung drohen uns gerade jetzt größere Wettbewerbsnachteile.
0: Die Kritik an Unionsfraktionschef Spahn in der Leihmutter-Affäre wird lauter. Auch aus den eigenen Reihen kommt Unverständnis, etwa von der Seniorenunion und der Frauenunion. Spahn hatte sich als Gesundheitsminister gegen die Erlaubnis für Leihmutterschaften ausgesprochen, diesen Weg mit seinem Mann in den USA nun aber selbst gewählt. Aus Berlin Sarah Beham.
2: Grünen-Chef Felix Banaschak will, dass sich Jens Spahn öffentlich zum Thema Leihmutterschaft äußert. Das sagte er in einem Interview bei Welt TV. An der Rechtslage ändert die aktuelle Diskussion aber nichts. In Deutschland ist Leihmutterschaft verboten. CSU-Landesgruppenchef Alexander Hoffmann sagte dem ARD-Hauptstadtstudio, die deutschen Regelungen seien gut begründet, Änderungsbedarf sehe er nicht. Auch die CDU verweist auf ihren Parteitagsbeschluss vom Februar. Demnach bleibt Leihmutterschaft verboten in jeder Form.
0: Bundeskanzler Merz und Frankreichs Präsident Macron haben über die weitere militärische Zusammenarbeit beider Länder beraten. Das Treffen fand in einem Hangar auf dem Fliegerhorst Nörvenich in Nordrhein-Westfalen statt. Nach dem Aus für das gemeinsame Kampfflugzeug FCAS geht es vor allem um eine verstärkte Zusammenarbeit bei der nuklearen Abschreckung. Es wird damit gerechnet, dass deutsche Soldaten im Herbst an einer französischen Übung mit Atomwaffen teilnehmen werden. Macron verweist darauf, dass die atomare Abschreckung Frankreichs immer schon eine europäische Dimension hatte. Bei deutsch-französischen Regierungskonsultationen werden auch weitere Themen beraten. Wohnungseigentümer dürfen grundsätzlich Klimaanlagen in ihre Wohnungen einbauen, auch wenn die Eigentümergemeinschaft dagegen stimmt. Das hat der Bundesgerichtshof in Karlsruhe entschieden. Katrin Schirrwagen erklärt, um welche Art von Klimaanlagen es in dem Prozess überhaupt ging.
3: Um sogenannte Klimasplit-Geräte. Die bestehen aus zwei Teilen. In einer Inneneinheit wird die Raumluft abgekühlt. Über eine Außeneinheit auf dem Balkon oder der Terrasse wird die Wärme abgegeben. Für die Montage muss die Außenwand des Gebäudes durchbohrt werden. Im Urteil des Bundesgerichtshofs heißt es, der Betrieb einer Klimaanlage ist in gewissen Grenzen hinzunehmen. Dass das Gerät zum Beispiel später Geräusche mache, spiele für die Erlaubnis keine Rolle.
0: Beim Brand im Müritz-Nationalpark in Mecklenburg-Vorpommern können die Behörden noch keine Entwarnung geben. Aus der Luft ist inzwischen zwar wenig offenes Feuer zu sehen, aber viel Rauch und Glut, teilte der Landkreis Mecklenburgische Seenplatte mit. Rund 400 Feuerwehrleute kämpfen vor Ort gegen das Feuer. Seit dem Vormittag sind auch wieder Bundeswehrhubschrauber im Einsatz. Sie holen Wasser aus Seen in der Umgebung und verteilen es großflächig über dem betroffenen Gebiet. Einen Live-Ticker zum Waldbrand im Müritz-Nationalpark finden Sie auf ndr.de. Die Entscheidung des ZDF, den Musiker Danger Dan nicht in der Satiresendung Die Anstalt auftreten zu lassen, hat eine Debatte über Kunst und Meinungsfreiheit ausgelöst. Der Sänger sagte dem Magazin Der Spiegel, es sei ein furchtbares Zeichen, wenn das ZDF anfange, antifaschistische Lieder zu zensieren. Auch der Deutsche Journalistenverband kritisierte die Entscheidung. Das Team von Die Anstalt nannte den Beschluss der Senderspitze mutlos. Danger Dan sollte in der 100. Ausgabe der Sendung gemeinsam mit dem Pianisten Igor Levit sein Lied Keine Angst vortragen, das sich mit dem Widerstand gegen Rechtsextremismus befasst. Das ZDF begründete die Ausladung damit, dass der Text als Aufruf zur Gewalt verstanden werden könne. Das waren die Nachrichten.
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2: Das war gerade zu Beginn die Titelmusik in voller Länge, das Captain Future-Thema aus der gleichnamigen Anime-Serie. Komponist Christian Bruhn, die Stimme, das ist Lady Lily Erika Bruhn. Sie ist 70 geworden in dieser Woche. Soldier, Soldier kommt jetzt. Captain Jack, der Sommerhit 1996, damals die Nummer 11. Und gleich im Anschluss gratulieren wir Songschreiber und Sänger Dan Smith zu seinem 40. Geburtstag. Clean Bandit und Ian Dior, Higher hören wir. Und was Neues von Alice Merton, Visions heißt ihr neuestes Album, an dem Dan Smith mitgewirkt hat.

Der Summer of Disco bei Planet Music, jetzt mit Mike Bilanchero und seinen Singles Keep Grooving und Shining Fever. Und dann geht's rüber nach Finnland zu Olga mit Musik aus ihrer neuen EP Jolo, Shodded und Kansalisare.

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1: Vier Titel sind neu drin in den Dance 50. Die 50. Upsi, Nari und Johnny Mori. Die 48. Need You, Eda Polo und Seb Wild Blood. Die 45. Four to the Floor, Ofenbach. Die 39. Shine, Hügel, David Guetta, French Montana und Aiden Martin.
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1: Von 3 auf 1 rauf, Moving to the Sun, Hügel, Isabel Angel und Ultranate.

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2: Wie schon zu Beginn, jetzt noch am Ende wieder unsere musikalische Zeitreise in die Vergangenheit. 30 Jahre zurück in der deutschen Chart History. Es geht nochmal ins Jahr 1996. Take Me Away. Culture Beat, damals die Nummer 26. Und ein niederländisches Projekt, Groove Solution, chartete bei uns bis auf Platz 15, die Magic Melody.
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1: Das war sie, die heutige 164. Ausgabe bei Oldenburg 1. Zum Ausgang, wie gewohnt, meine TV-Tipps. Heute Abend gibt es ein Heute-Show extra über Gianni Infantino und das Quiz. Und um 23.30 Uhr heißt es Songtrip. Nico Santos in Vietnam. Berlin Sounds Inside um 23.50 Uhr im RBB-Fernsehen, diesmal mit Chapo 102. Und zuvor um 21.45 Uhr ein Porträt über Joe Cocker, Mad Dog with Soul bei Arte, Viertel vor 10. In der Nacht zu Sonntag um 0.20 Uhr SWR Big Band mit Few in the Slaughterhouse und mit Callum Scott im SWR-Fernsehen. Am Sonntagabend 20.15 Uhr Saturday Night Fever, das Tanzdrama mit John Travolta bei Arte im Rahmen von Summer of Disco. Und das Reschke-Fernsehen meldet sich um 23.15 Uhr im MDR-Fernsehen. Das ZDF feiert die 100. Ausgabe der Anstalt am Dienstag 22.15 Uhr und im Anschluss Sketch History, Neues von gestern, 5 Ausgaben hintereinander weg. Am Mittwochabend 20.15 Uhr im ZDF Lass dich überwachen und um 22.05 Uhr YMCA, die Erfindung der Village People bei Arte im Rahmen von Summer of Disco und Disco Sucks. Amerikas erster Kulturkampf um 23 Uhr. Am Donnerstagabend 22.40 Uhr im MDR-Fernsehen Bravo Headlines, Hypes und Herzschmerz, die dreiteilige Doku hintereinander weg. Und in der Nacht zum kommenden Freitag die Startrampe im bayerischen Fernsehen um 1.15 Uhr und Best of Radeltour im Anschluss aus dem letzten Jahr.
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1: Fragen zur Playlist oder wenn ihr mal ein Original-Dance-Klassiker wieder möchtet, dann seid ihr damit genau richtig. Planet Music kommt wieder am kommenden Freitag, 18 Uhr. Bis dann, euer Christian.

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Und am Mikrofon wie immer Thorsten Folge. Schön, dass ihr wieder mit dabei seid bei einer neuen Ausgabe von Wortart, der Sendung für Wort und Sprachgewaltiges. Bücher und Filme werden hier vorgestellt und in der Regel habe ich auch schon gleich am Anfang etwas in Händen, was ich kurz vorstelle, so auch heute. Und hier kann ich es wirklich sehr kurz machen, denn das ist tatsächlich nur etwas für eingefleischte Fans. Alle anderen werden wahrscheinlich eher entsetzt sein über den dünnen Film Return to Silent Hill. Silent Hill ist ein Videospiel-Klassiker, ein Horror-Videospiel-Klassiker, der ja auch in die zweite Runde gegangen ist. Und der erste Film Silent Hill, der sich an diesem Videospiel abarbeitet, kam 2006 an den Start und ist schon damals ziemlich kritisiert worden. Allerdings gab es auch einige positive Kritik, ob der Ästhetik zum Beispiel, die dem Spiel alle Ehre machte und eine ziemlich gruselige Atmosphäre auch erzeugte. Und das war eine sehr solide Adaption, so würde ich es mal sagen. Jetzt ist auch der Videospielklassiker Silent Hill 2 adaptiert worden mit Return to Silent Hill. Und um nur eine von vielen niederschmetternden Kritiken im Internet zu zitieren, sicherlich wird dieser Film bald ganz oben in der Grabbelkiste landen, schreibt jemand, der den Film gesehen hat. Und tatsächlich, wenn man sich so durchscrollt durch die Kommentare, dann findet man eigentlich nichts Positives, was diesem Film abgewonnen werden könnte. Höchstens vielleicht die schauspielerische Leistung von Jeremy Irons, der den James spielt, der als ehemaliger Silent Hill Bewohner nach 20 Jahren wieder zurückkommt und uns quasi alleine durch diesen Film führt. Es gibt noch so ein paar Nebencharaktere, die mal auftauchen und natürlich einige der Kreaturen, die es auch zu sehen gibt. Aber insgesamt ist da wirklich zu wenig draus gemacht worden aus diesem Stoff. Das kann wirklich nur die Hardcore-Fans dieser Videospielreihe begeistern. Alle anderen, die Horrorfans werden nicht begeistert sein, weil dafür zu wenig passiert. Und jeder, der irgendwie einen ganz normalen Filmabend genießen möchte, wird mit Silent Hill oder Return to Silent Hill wahrscheinlich ebenfalls nicht viel anfangen können. Aber natürlich sind die Geschmäcker verschieden und manchmal wundert man sich ja schon über die Kritiken, die irgendwo zu lesen sind. Ich habe auch schon wunderbare Filme gesehen, die ziemlich niedergemacht wurden und wo ich sie eher gefeiert habe. Umgekehrt mag es genauso sein, nur dass ich bislang noch keinen Beitrag gefunden habe, der diesen Film feiert. Aber vielleicht ist da draußen jemand, der genau das nach Gucken des Filmes tun wird. Also sei der Hinweis trotzdem erlaubt, dass der Film gerade via Leonin herausgekommen ist. Return to Silent Hill, das bekannte Videospiel, das auch in die zweite Runde gegangen ist, wird hier nochmal adaptiert. Also gerade auf DVD und auf Blu-ray herausgekommen. Und jetzt geht's weiter mit Musik und danach, da widmen wir uns dann aktuellen Buch- und Filmveröffentlichungen hier bei Wortart, der Sendung für Wort und Sprachgewaltiges.

Ja, und hier bei Wortart geht's weiter mit Thrillern, die ich hier auf meinem Tisch liegen habe. Und bei mir stapeln sich im Moment die Bücher und ich weiß gar nicht, wie ich den Büchern Herr werden soll. Also machen wir jetzt mal wieder einen, ja, kurzen Überblick von drei Thrillern, die gerade herausgekommen sind, wo ich mich so ein bisschen auch am Klappentext abarbeite und die Bücher auf diese Art und Weise würdige, ohne schon exakt zu Ende gelesen zu haben. Zum Beispiel noch nicht das Buch von Federico Axert, Der Tag, an dem ich sterbe, heißt es. Der Titel schon mal sehr vielversprechend. Ist ein Psycho-Thriller. Anna ermordet ihren Freund aus Notwehr, sagt sie, gegen das, was er ihr in Zukunft antun wird. Das ist sozusagen die Grundgeschichte. Jetzt aber nochmal ein bisschen mehr zum Inhalt. Bei einem romantischen Abendessen ermordet Anna ihren Freund, wie wir gehört haben. Danach verschwindet sie spurlos und hinterlässt nur einen einzigen Hinweis, nämlich ein Notizbuch. Und darin befindet sich ein Datum. Gute 2 Jahre später, an eben genau diesem Datum, da wird Anna bewusstlos am Ufer eines Sees gefunden und erinnert sich weder an den Mord noch daran, wo sie die ganze Zeit über gewesen ist. In einer nahegelegenen psychiatrischen Klinik wird Anna von Dr. Julia Katz in Behandlung genommen. Doch Dr. Katz ist überzeugt, dass Anna die Antworten, die sie so dringend braucht, hier nicht finden wird. Also hilft sie ihr bei der Flucht aus der Klinik heraus. Anna kommen aber immer mehr Zweifel. Warum ist Dr. Katz so uneingeschränkt auf ihrer Seite? Und warum behandelt sie Anna, als würde sie sie schon jahrelang kennen? Das ist der spannende Plot, der hier erzählt wird. Der Tag, an dem ich sterbe, heißt dieser Psycho-Thriller. Und die New York Times schrieb über Federico Axert, er sei einer der besten Thriller-Autoren der Welt. Na, wenn das kein Gütesiegel ist, dann weiß ich es auch nicht. Und Federico Axert wird man möglicherweise kennen durch seinen Psycho-Thriller In den Stunden einer Nacht oder auch der Thriller Eine vorbildliche Tochter. Die beiden waren schon sehr großartig und möglicherweise reiht dieser sich da nahtlos ein. Der Tag, an dem ich sterbe, ist bei BTB herausgekommen. Weiter geht es mit einem aktuellen Thriller von Pascal Engmann. Der hat den Thriller Der Clan auf den Weg gebracht und trägt den Titel Die Straße. Das ist der Auftakt einer Thriller-Serie und Camilla Läckberg, die nun wahrlich keine Unbekannte des Genres ist und selber für hochgradig spannende Thriller steht, die schreibt über diesen Thriller wiederum, über den Clan, das sei einer der besten Thriller, die ich in den letzten Jahren gelesen habe. Und das will dann natürlich auch etwas sagen, wenn so eine namhafte Autorin in höchsten Tönen davon schwärmt. Kurz zur Geschichte. In einem Vorort Stockholms regiert die Angst. Hier gibt es kein Gesetz, nur den Clan. Der Clan ist also das Gesetz. Die Familie Mansour kontrolliert nämlich die Straßen, Geschäfte und ihre Bewohner. In diesem Alltag voller Misstrauen suchen 2 junge Menschen ihren Weg zwischen Loyalität und Moral. Josef, Sohn einer alleinerziehenden Pflegerin, und Antonia. Sie ist wohlhabend, behütet und scheinbar sicher. Auch Polizist Hjalmar beobachtet, wie seine Heimatstadt unaufhaltsam in die Gewalt des Clans gerät. Aber wie kämpft man gegen eine Macht, die eigentlich jeden Widerstand im Keim erstickt? Das ist im Grunde genommen so ein Grenzgänger zwischen Thriller und auch Krimi. Und der Clan ist auf 3 Teile angelegt, die alle schon feststehen, wann das Ganze in die Öffentlichkeit kommen wird. Klar ist, der Clan fängt mit der Straße an, dann kommen die Regeln und schließlich heißt der letzte Teil dann der Krieg. Ganz spannend geht auf jeden Fall ab September an den Start und weitere Teile werden dann in Kürze folgen. Pascal Engmann hat den Clan geschrieben oder hat die Serie an den Start gebracht. Die Straße ist der Auftakt und die Straße beginnt ausgesprochen vielversprechend. Bei Piper
ist das Ganze herausgekommen. Und das dritte Buch, das ich in Händen halte, ist ebenfalls ein Thriller. Und wenn schon auf dem Buchcover der Button der Bestseller aus Dänemark prangt, dann kann man eigentlich blind zugreifen. Denn in Dänemark gibt es einfach ein unglaubliches Füllhorn an spannenden Autoren, die immer wieder für tolle Psycho-Thriller, Krimis oder andere spannende Plots stehen. Und den Namen Kim Hundewart, den kann man jetzt damit einreihen. Der war mir bislang komplett unbekannt. Das liegt aber schlicht und ergreifend daran, dass dieser Autor und Journalist seinen ersten Thriller veröffentlicht hat. Porkus heißt er. Und in Porkus, da steckt ja schon Pork. Da steckt das Schwein. Und mit Schweinen hat das Ganze auch zu tun. Denn es geht um einen der einflussreichsten und mächtigsten und größten Schweinezüchter und Lobbyisten Dänemarks, der einen Haufen Probleme hat. Unter anderem den Journalisten Michael Moll, der seine fragwürdigen Geschäfte mit russischen Oligarchen aufgedeckt hat, aber auch aus Sicht der Tierschutzbewegung. Da ist der Schweinezüchter natürlich ein Massenmörder und in ihren Augen auch ein Schwerverbrecher. Michael Moll, dieser Journalist, ja, der hat auch Probleme, denn seine Karriere scheint fast beendet. Er steht kurz davor, aus der Investigativjournal-Redaktion versetzt zu werden, doch dann stößt er auf eine dubiose Verbindung zwischen eben einem einflussreichen Schweinezüchter und besagten russischen Oligarchen. Seine Artikel sorgen dann auch für ordentlich Furore und kurze Zeit später liegt ein Umschlag vor seiner Tür. Darin nur ein Foto, eine Adresse und die Worte "Triff mich hier". Als Michael auf dem verlassenen Hof mitten in Nordjütland ankommt, da wird er zum Zeugen einer grausamen Tat mit politischer Sprengkraft. Und dann gibt es da noch die Geheimdienstagentin Christiane Mielke. Die wird nämlich mit dem ganzen Fall betraut und im Zentrum der Ermittlungen und der öffentlichen Empörung, da steht eigentlich die Tierschutzbewegung. Doch Christiane, die traut dem Bild nicht und ermittelt auf eigene Faust. Und ihre Spur, die führt nicht etwa zur Tierschutzorganisation, sondern sie führt zu Michael selbst, der sich inzwischen Sorgen um seine tierschutzbewegte Tochter machen muss. Also, da hängt alles mit allem irgendwie zusammen und das macht das Ganze ausgesprochen reizvoll und spannend zu lesen. Und das soll eine Serie werden und dieser Start ist in jedem Falle definitiv gelungen. Kim Hundewart aus Dänemark hat das Buch Porkus geschrieben. Herausgekommen ist es bei BTB. Und hier geht's jetzt weiter mit ein bisschen Musik.

Und vor mir liegen wieder einige Filme als sogenannte Ansichtsexemplare, bei denen ich weniger zur Aufmachung erzählen als vielmehr den Inhalt präsentieren kann. Also machen wir mal einen Schnelldurchgang. Die erste Blu-ray liefert einen echten Western-Klassiker aus dem Jahre 1955. Im Original hieß der Film Moonfleet, ist aber hier als Das Schloss im Schatten veröffentlicht worden und ist die aufwendigste Hollywood-Produktion der deutschen Regie-Ikone Fritz Lang, den wir ja alle durch Metropolis kennen. Und die Fans wird es freuen, denn dieser Klassiker war lange in Deutschland nicht erhältlich. Nun wird diese Lücke also mit der Premiere dieses Filmabenteuers auf Blu-ray und DVD geschlossen. Aber zum Inhalt des Films. Im 18. Jahrhundert, tief in den Mooren von Dorchester, wird das kleine Dorf Moonfleet von erbarmungslosen Schmugglern belagert. Hier erreicht der Waisenjunge John Mahue sein altes Familienanwesen, nun im Besitz des mysteriösen Aristokraten Jeremy Fox. Aus Liebe zu dessen verstorbener Mutter lässt Fox den Jungen bei sich wohnen. Doch seine Nächstenliebe wird auf eine harte Probe gestellt, als John das geheime Versteck der Schmuggler entdeckt und über ein Geheimnis stolpert, das die beiden nun das Leben kosten könnte. Stuart Granger, den die Filmfans natürlich vor allem als Old Truehand kennen, spielt die Hauptrolle in diesem Abenteuer voller Intrigen und Überraschungen. Der zeitlose Klassiker ist gerade via Player & Pictures herausgekommen und unbedingt empfehlenswert. Und nur wenige Jahre später, nämlich 1959, hat der Western-Klassiker Der Galgenbaum das Licht der Öffentlichkeit erblickt, der ebenfalls via Player & Pictures gerade veröffentlicht wurde. Der Galgenbaum ist der letzte Western von Regisseur Delmer Daves mit Gary Cooper und Maria Schell, also auch hier hochgradig besetzt. Auch diesen Western gibt es nun erstmals auf Blu-ray. Nahe einem Goldgräberdorf bezieht der Arzt Joseph Whale sein neues Heim. Er sucht die Distanz zu seiner schmerzvollen Vergangenheit und hofft, sich hier ein neues Leben aufbauen zu können. Doch das Schicksal sieht etwas anderes für ihn vor. Nachdem sie Opfer eines Postkutschenraubes wird, kümmert sich Frail um die Wunden der Schwedin Elizabeth. Aus Zurückhaltung entsteht bald Zuneigung, aber das Paar wird schon bald von neuem Unheil heimgesucht. Ein echtes Staraufgebot für einen Western, der zum Klassiker wurde. Denn alleine etwa Gary Cooper hat ja durch 12 Uhr mittags schon Kultstatus erreicht gehabt. Auch hier gilt zeitlos gut und für Western-Fans ein unbedingtes Must-Have. Und gleich noch schnell einen Film hinterher, denn auch One More Shot ist gerade auf Blu-ray DVD bei Player & Pictures herausgekommen. Nun werden wir aber wieder aktuell, denn dieser Film mit Emily Browning oder Aisha Dee in den Hauptrollen stand aus dem Jahre 2025. Spielt jedoch quasi auf der Schwelle zum Jahr 2000, beziehungsweise spielt er genau an Silvester 1999. Während die Welt dem neuen Jahrtausend entgegenfiebert, entdeckt Minnie nämlich eine mysteriöse Tequila-Flasche. Die besitzt eine außergewöhnliche Eigenschaft. Denn jeder Schluck aus dieser Tequila-Flasche katapultiert sie zurück an den Anfang der Partynacht und gibt ihr eine neue Chance, das Herz ihres Ex-Freundes Joe zurückzuerobern. Doch die Flasche leert sich unaufhaltsam und um Mitternacht wird der Spuk dann vorbei sein. Erinnert natürlich unwillkürlich an Und täglich grüßt das Murmeltier. Also ist es auch hier eine Zeitschleifenkomödie. Eine sehr charmante Zeitschleifenkomödie, die das beliebte Genre mit Millennium-Nostalgie und viel Humor zu servieren weiß. Eine sehr nette Zeitreise-Comedy, die zwar nicht an dem besagten Und täglich grüßt das Murmeltier heranreicht, aber trotzdem für einen extrem unterhaltsamen Kinoabend sorgt. One More Shot ist gerade via Player & Pictures herausgekommen.

Weiter geht's hier bei Wortart mit zwei Kurzvorstellungen von ganz unterschiedlichen Büchern. Einen Roman habe ich mitgebracht und einen Krimi. Mit dem starten wir dann auch. Mord und Gelato ist ein neuer Fall in der Gardasee-Krimireihe von Elisabeth Horn. Der vierte mittlerweile, in dem natürlich wieder Kommissario Fabio Angelotti im Mittelpunkt steht. Und bei ihm ist derzeit jede Menge los. Nicht nur der neue Posten, die neuen Kollegen, sondern diesmal hat er auch mit einem Geist aus seiner eigenen Vergangenheit zu tun und nicht zuletzt mit einer alten Saga. Freunde der Reihe wissen, dass der Kommissario nicht alleine ermittelt, sondern Ispettore Manuela Policini an seiner Seite ist, quasi als seine rechte Hand. Und natürlich hat er auch die Carabiniere von Limone wieder an seiner Seite, die ihm bei den Ermittlungen helfen. Und dann gibt es da ja auch noch seine deutsche Freundin Charlotte, die sich einfach wieder nicht aus den Ermittlungen raushalten kann. Das erweist sich aber durchaus als glückliche Fügung, denn sie kann einiges beisteuern und der neue Fall ist letztendlich viel dramatischer, als es zunächst den Anschein hatte. Wieder einmal ein spannender, vielschichtiger Fall mit ebenso vielschichtigen Charakteren, die vor der malerischen Gardasee-Kulisse ermitteln. Wer einen Urlaub in Italien, vielleicht sogar am Gardasee, einplant, hätte mit Mord und Gelato möglicherweise nahezu die perfekte Urlaubslektüre. Herausgekommen ist der Gardasee-Krimi wieder im Servus-Verlag. Und beim zweiten Buch handelt es sich um einen Roman oder besser gesagt um eine echt berührende Familiensaga. Bei der Frage, worum es geht, lasse ich dieses Mal ganz einfach den Klappentext einmal sprechen. Nach dem Tod ihrer Mutter kehrt Ross Australien den Rücken und trägt nur einen Ring mit einem leuchtenden Opal bei sich. Ein Erbstück, das sie bei der Räumung ihres Zuhauses entdeckt hat. In London zwischen den antiken Schätzen eines kleinen Ladens fühlt sie sich auf beinahe mystische Weise von einem Gemälde angezogen, das vier Felsen an der Küste Schottlands zeigt. Von Sehnsucht getrieben reist sie nach Skara, in die Heimat der Malerin. Gemeinsam mit Drew, einem charismatischen Inselbewohner, enthüllt Ross die Geschichte einer großen Liebe und das tragische Geheimnis von vier Schwestern, das ihr eigenes Leben für immer verändern wird. Auch hier gilt, dass vorm Auge des Lesers oder der Leserin eine malerische Kulisse entsteht, in der sich diese Familiensaga, diese Liebesgeschichte nahezu perfekt entfalten kann. Das Buch heißt Die Mehrglas-Schwestern und Eleanor Buchanan hat es geschrieben. Herausgekommen ist es bei Blanc Vallée.

0: Und weiter geht's mit der Kurzvorstellung aktueller Filmveröffentlichungen beim Namen Edmond Dantès. Da dürfte bei den meisten Zuhörerinnen und Zuhörern bereits etwas klingeln, denn diese Romanfigur ist innerhalb vieler Verfilmungen gewürdigt worden. Natürlich handelt es sich bei Edmond Dantès um den Grafen von Monte Cristo. Es geht um Liebe, Rache, Intrigen, Komplotte, eigentlich um so etwas wie die Essenz aus dessen, woraus Filme ganz häufig entstehen. Der Graf von Monte Cristo von Alexandre Dumas ist sicherlich einer der berühmtesten Romane der französischen Literaturgeschichte. Und Größen wie Jean Marais, Richard Chamberlain oder Gérard Depardieu spielten bereits die Titelfigur eben Edmond Dantès. Und nun stüpft Sam Claflin in die Rolle und das in einer Miniserie, die gerade mit 8 Folgen via Leonin auf Blu-ray herausgekommen ist. Der Inhalt dürfte bekannt sein, aber nochmal kurz zusammengefasst. Edmond wird zum Kapitän befördert und steht kurz davor, seine große Liebe Mercedes zu heiraten. Doch neidische Rivalen bezichtigen ihn der Verschwörung gegen die Regierung und zu Unrecht wird er ins Inselgefängnis Château d'If gesperrt, wo er auf den Mitgefangenen Abbé Farriga trifft. In diesem Falle von keinem Geringeren gespielt als Jeremy Irons. Und dieser Abbé Farriga unterrichtet ihn über viele Jahre in verschiedenen Wissensgebieten und erzählt ihm von einem verborgenen Schatz. Nach 14 Jahren gelingt Dantès die Flucht und er kehrt als reicher Graf von Monte Cristo in die Gesellschaft zurück, um sich zu rächen. Doch alles hat natürlich seinen Preis. Der Stoff ist natürlich zeitlos gut und insofern ist auch diese Serie sehr unterhaltsam. Natürlich kennt man den Plot und liebt möglicherweise die früheren Verfilmungen, aber ich muss sagen, auch die Serie funktioniert und macht ob der guten Ausstattung und der guten Besetzung in jedem Falle Spaß. Und Spaß macht definitiv auch der Film Good Luck, Have Fun, Don't Die, in dem ein Zukunftsreisender in einem Diner Freiwillige rekrutiert, die ihm helfen sollen, die Menschheit vor der Versklavung durch künstliche Intelligenz zu retten. Er sei der Mann aus der Zukunft, verkündet der eigenwillige Fremde, der sich eines Abends in einem typischen amerikanischen Diner einfindet. Ein Diner in Los Angeles, um genau zu sein. Eigentlich sieht er weniger wie ein Mann aus der Zukunft aus, sondern eher wie ein absonderlicher Penner. Und so erhält er auch nicht gerade viel Aufmerksamkeit. Das ändert sich schlagartig, als er über die Tische springt, seinen Regenmantel öffnet und darunter lauter Sprengsätze an seinem Körper zum Vorschein kommen. Nun hat er Aufmerksamkeit. Er hat die Mission, nichts weniger als die Welt zu retten, verkündet er den eingeschüchterten Menschen im Diner und dies sei schon sein 117. Versuch, um Freiwillige für seine Mission zu finden. Woher der Weltuntergang droht, das macht der Fremde schnell deutlich. Von einer KI, für die die Menschen bereitwillig ihre Autonomie aufgeben und am Ende werden sie von der KI versklavt. Das lässt dann doch einige hellhörig werden. Haben Sie doch schon mal entsprechende negative Erfahrungen mit KI gemacht? Am Ende hat er eine krude Truppe von 7 Menschen rekrutiert, von denen er hofft, dass sie die richtige Kombination ergeben, um die Mission diesmal zu einem erfolgreichen Ende zu bringen. Aber wird das gelingen? Verrate ich an dieser Stelle natürlich nicht. Was ich aber verraten werde, ist, dass Sam Rockwell den zottelbärtigen Weltuntergangspropheten einfach grandios spielt und die Geschichte herrlich schräg und mit vielen tollen Einfällen transportiert wird. Und bei allem Witz transportiert der Film noch etwas anderes, nämlich durchaus auch eine Botschaft, dass KI wunderbare Einsatzmöglichkeiten bietet, aber durchaus auch Gefahren zeitigt. Und wir sollten alles daran setzen, einen kontrollierten Umgang mit eben dieser KI zu finden. Good luck, have fun, don't die ist gerade via Leonin herausgekommen.
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Wer spannend mag, sollte nun wieder gut zuhören, denn ich habe zwei neue Thriller mitgebracht, die sich möglicherweise für viele von den Leserinnen und Lesern als echte Page-Turner herausstellen könnten. Da ist zum einen der neue Thriller von Ethan Kwos. Nachdem er die Leserin mit einem Serienkiller ja schon lange in Atem gehalten hat, schickt er nun einen neuen Ermittler ins Rennen. Der ist mit gefährlichen Sekten und religiösen Fanatismus zu tun bekommt. Baxter Kincaid nämlich, ein Privatdetektiv aus San Francisco. Und der hat es mit einem heiklen Fall zu tun. In San Francisco wird eine grausam zugerichtete Leiche gefunden. Und das schockt die Öffentlichkeit. Kincaid auch. Und den umso mehr, denn er hat das Opfer tatsächlich gekannt. Eben dieses Opfer war der Assistent eines Professors, den Kincaid im Auftrage dessen Nichte nun finden soll. Denn der Professor, der brisante Forschungsergebnisse besitzt, ist spurlos verschwunden. Aber nicht nur Baxter Kincaid sucht nach dem ominösen Professor, sondern auch etwas zwielichtige Regierungsagenten. Und nicht nur die erschweren ihm die Arbeit, bald nämlich stoßen er und sein Team auf einen gefährlichen Sektenkult, dessen Anführer sich als wiedergeborener Gott sieht. Und als dann auch noch die Nichte des Professors, also seine Auftraggeberin, verschwindet, da wird der Fall dann allmählich ein Rennen gegen die Zeit und immer spannender und explosiver. Eine gut konstruierte Geschichte mit einem sehr spannenden Plot und hat mit Baxter Kincaid einen interessanten Protagonisten im Mittelpunkt zu bieten. Ethan Kwos ist mit Ritualblut erneut ein extrem spannender Thriller gelungen, der alte Fans ebenso begeistern wird, wie er neue dazugewinnen könnte. Herausgekommen ist Ritualblut bei Piper. Ebenfalls bei Piper ist Was sie immer wusste von Lea Middleton herausgekommen. Ebenfalls ein spannender Thriller, bei dem Leserinnen und Leser kaum mal das Buch aus der Hand legen werden. Piera und Harry führten eigentlich ein nahezu perfektes Leben. Sie sind wirklich ineinander verliebt und leben mit der kleinen Tochter mitten in London. Dazu kommt der Erfolg im Beruf, denn Harry ist gerade zum Kronanwalt aufgestiegen und hat als solcher gerade seinen ersten Fall mit Erfolg zu Ende gebracht. Er hat für seinen Mandanten Francis Joseph nämlich einen Freispruch erzielt. Dieser war angeklagt, seine Frau ermordet zu haben. Alles läuft also eigentlich gerade so richtig perfekt, doch dann entwickelt sich das Leben in Richtung Albtraum. Denn besagter, freigesprochener Frank wird gleich nach der Urteilsverkündung, nach dem Freispruch also, ermordet. Und dann stellt sich auch noch raus, dass Harrys Frau, also Piera, wohl etwas über Frank wusste, was sie Harry die ganze Zeit verschwiegen hat. Dabei dachte Harry doch, er kennt seine Piera in- und auswendig, mit der hatte gemeinsam studiert und einen Großteil seiner Vergangenheit verbracht. Verschweigt sie ihm etwa noch mehr? Das Schweigen von Piera bringt nun nicht nur die Ehe ins Wanken, denn es geht noch um mehr. Es geht ums eigene Leben. Was sie immer wusste, ist rasant spannend und vielschichtig. Zu erleben, wie sich ein normales, glückliches Leben in einen Albtraum entwickelt und nichts mehr bleibt, wie es ist, zieht den Leserinnen und die Leser schnell in den Bann und fesselt bis zuletzt. Was sie immer wusste von Lea Middleton ist gerade bei Piper erschienen.

Hier bei Wortart geht's weiter mit zwei Büchern, einem Roman oder auch einem historischen Krimi und einem Sachbuch. Beim aktuellen Buch von Titus Müller, da mache ich mir es ein bisschen leichter, indem ich erst einmal den Klappentext zitiere. Nela wächst als Tochter einer Kommunistin auf und hilft beim Aufbau in der sowjetischen Zone. Vom Vater redet die Mutter nur verächtlich. Er ist in ihren Augen ein Kollaborateur der Nazis. Nela trifft sich heimlich in West-Berlin mit ihm. Je näher sie dem Vater kennenlernt, desto mehr erfährt sie über ihn und die tragische Vergangenheit der Familie. Und desto mehr muss sie ihre Ideologie selbst hinterfragen. Als die Lage in den westdeutschen Sektoren Berlins sich weiter zuspitzt, gesteht ihr Vater, für die CIA zu arbeiten und macht sie zu Kurierin zwischen Ost und West. Bald steht Nela zwischen allen Fronten und muss entscheiden, was sie künftig unterstützen will. Auch Erik, den sie in der Redaktion der Jungen Welt kennenlernt, wirft Fragen auf. Wochenlang bleibt er verschwunden und offenbart ihr nicht, wo er war. Wem also kann Nela noch vertrauen? Die geheime Mission heißt dieses neue Buch von Titus Müller, das gerade bei Heine erschienen ist und ist ausgesprochen lesenswert. Titus Müller, der Literatur, Geschichte, Geschichtswissenschaft und Publizistik studiert hat, ist schon regelmäßig in den Spiegel-Bestsellerlisten gelandet, unter anderem mit Die fremde Spionin. Diese Trilogie, für die er auch ausgezeichnet wurde, wurde vor allen Dingen von Geheimdienst Insider dann sehr gelobt. Und er hat ja auch die Dolmetscherin geschrieben zum 80. Jahrestag der Nürnberger Prozesse, hat er sich diesem Thema gewidmet und jetzt eben halt die geheime Mission, die uns wieder in Nachkriegsdeutschland

Und tatsächlich heben 5 jungen Menschen im Alter zwischen 18 bis 24 gewählt. Vor allen Dingen von jungen Männern. Die jungen Frauen nämlich, die tendieren eher in Richtung links. Ist diese Jugend nur ein Spiegelbild der Gesellschaft, die ja ebenfalls extrem polarisiert ist? Rüdiger Maas versucht Antworten zu finden. Maas ist Generationsforscher und liefert dank umfangreicher Studien und Interviews einen Blick auf die Lebenswelt der Erstwählerinnen und zeigt auf, was junge Menschen bewegt, berührt oder interessiert. Und zeigt vor allen Dingen auch auf, wie sich innerhalb der sozialen Medien die jungen Menschen formen und vor allen Dingen auch politisch beeinflussen lassen. Und er erklärt, warum Überbehütung anfällig sein kann, um auf autoritäre Kräfte hereinzufallen. Ein spannendes Buch für alle, die den Rechtsruck vieler junger Menschen nicht nur verstört zur Kenntnis nehmen, sondern auch verstehen wollen. Generation Rechts von Rüdiger Maas ist gerade bei Goldmann erschienen.

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